0: Die Fußball-Bundesliga ist für diese Saison passé. Der letzte Spieltag bot vor allem im Abstiegskampf Spannung. Der FC St. Pauli und der erste FC Heidenheim müssen die erste Fußball-Bundesliga verlassen.
1: Weiterkämpfen können die Wolfsburger. Die haben bei St. Pauli mit 3:1 gewonnen und sich damit die Relegation gesichert. Der Kiez-Club hingegen spielt kommende Saison in Liga 2, genauso wie die Heidenheimer, die gegen Mainz 0:2 verloren haben. Ein 2:2 zwischen Frankfurt und Stuttgart bedeutete für den VfB das letzte Champions-League-Ticket. Für die Eintracht wiederum sind damit die Europapokalträume geplatzt. Freiburg sicherte sich nämlich Rang 7 und das durch ein 4:1 gegen Leipzig. Ansonsten spielten Leverkusen HSV 1:1, FC Bayern Köln 5:1, Bremen Dortmund 0:2, Gladbach-Hoffenheim 4:0 und Union Berlin-Augsburg ebenfalls 4:0. Pia Wegner, Sportredaktion.
0: Und Energie Cottbus ist nach 12 Jahren zurück in der zweiten Fußball-Bundesliga. Auch der VfL Osnabrück spielt in der kommenden Saison zweitklassig.
2: Einige Wolken aktuell, aber es bleibt größtenteils trocken. Die Tiefstwerte liegen gerade zwischen 8 und 2 Grad. Heute am Sonntag gibt es so einen Mix aus Sonne und Wolken. Nur selten mal Schauer. Dazu Höchstwerte bis 18 Grad.
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1: Das ist der aktuelle Hit von Kygo mit Khalid und Griffin. Save My Love.

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1: Kommt gut in den Sonntag. Es ist der 17. Mai. Ich bin Elisabeth Reinhold und verrate euch, wie der Tag wird.
0: Widder.
1: Ihr sucht echte Verbindung statt oberflächliche Gespräche. Tiefe Begegnungen geben euch heute viel.
0: Stier.
1: Ihr genießt bewusst die schönen Seiten des Lebens, gutes Essen, angenehme Gesellschaft, entspannte Stimmung.
0: Zwillinge.
1: Euer Kopf arbeitet weiter, doch ihr schafft es, zwischendurch bewusst abzuschalten.
0: Krebs.
1: Erinnerungen kommen hoch und lassen euch schmunzeln. Ein nostalgischer Moment beruhigt euch.
0: Löwe.
1: Ihr tretet selbstbewusst auf und merkt, wie positiv eure Ausstrahlung auf andere wirkt.
0: Jungfrau.
1: Ihr beobachtet genau und zieht daraus eure Schlüsse. Heute geht euch vieles klarer durch den Kopf.
0: Waage.
1: Ihr schafft euch eine kleine Wohlfühlwelt und genießt jeden Moment darin.
0: Skorpion.
1: Innere Klarheit stellt sich ein, was euch zuvor beschäftigt hat, wirkt plötzlich lösbarer.
0: Schütze.
1: Ein spontaner Einfall bringt euch zum Lachen und vielleicht auch auf eine neue Idee.
0: Steinbock.
1: Ihr denkt über eure nächsten Schritte nach, aber ohne Druck, das fühlt sich richtig an.
0: Wassermann.
1: Ihr habt Lust auf Austausch und inspirierende Gespräche. Neue Perspektiven tun euch gut.
0: Fische.
1: Euer Gespür für Stimmung ist besonders stark. Ihr erkennt sofort, was andere brauchen. 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
1: Ich bin Lea Matschullat. Bulgarien hat den Eurovision Song Contest gewonnen. Die Sängerin Dara bekam mit ihrem Lied Bangaranga die meisten Punkte beim ESC-Finale in Wien. Deutschland landete auf Platz 23.
2: Sängerin Dara ist ein echter Popstar daheim in Bulgarien. Die 27-Jährige startete früh ihre Musikkarriere, hat jede Menge Castingshow- und Bühnenerfahrung und Millionen Streaming-Abrufe mit ihren Hits. Das alles zahlte sich jetzt beim ESC in Wien aus. Ihr Song Bangaranga singt über Aufruhr und Rebellion, über die Energie, die Liebe freisetzen kann. Jurys und Publikum überschütteten den Song mit Punkten. Ganz anders lief's leider mal wieder für Deutschland. Von den Jurys bekam Sarah Engels für ihren Frauenpower-Song Fire noch ein paar Punkte, aber von den Zuschauern keinen einzigen. Ronny Tofau, Nachrichtenredaktion.
1: In Modena in Norditalien ist ein Autofahrer in eine Fußgängergruppe gerast. Eine der vier Schwerverletzten ist eine Touristin aus Deutschland. Insgesamt wurden nach Angaben des Bürgermeisters der Stadt 8 Menschen verletzt. Der etwa 30-jährige Fahrer wurde festgenommen. Warum er in die Gruppe fuhr, ist noch unklar. Einem Medienbericht zufolge war er in der Vergangenheit in psychiatrischer Behandlung. Der tote Wal bei Arnholt in Dänemark ist der Wal, der wochenlang vor der deutschen Ostseeküste für Aufregung sorgte. Das Tier trug den GPS-Sender, den Helfer ihm angelegt hatten. Die Rettungsaktion der privaten Initiative ist somit gescheitert.
3: Taucher der dänischen Naturschutzbehörde und eine deutsche Tierärztin haben das Tier nochmal untersucht. So wurde Timmy identifiziert. Viele Menschen hatten großen Anteil an dem Schicksal von dem Tier genommen, sagte Mecklenburg-Vorpommerns Umweltminister Till Backhaus. Der Walkadaver soll nun der Natur überlassen werden. Die dänische Naturschutzbehörde möchte ihn nicht bergen. Tine Klimach, Nachrichtenredaktion.
1: St. Pauli und Heidenheim steigen aus der Bundesliga ab. Der St. Pauli verlor 1:3 gegen Wolfsburg, Heidenheim 0:2 gegen Mainz. Wolfsburg geht in die Relegation. Stuttgart sicherte sich mit einem 2:2 in Frankfurt die Champions League. Hoffenheim und Leverkusen

0: spielen Europa League, Freiburg nach dem 4:1 gegen Leipzig Conference League. Bayern schlug Köln 5:1, Dortmund gewann 2:0 in Bremen, Union 4:0 gegen Augsburg. Leverkusen trennte sich 1:1 vom HSV, Hoffenheim unterlag Gladbach 0:4.
1: Einige Wolken aktuell, aber es bleibt größtenteils trocken. Die Tiefstwerte liegen gerade zwischen 8 und 2 Grad. Heute am Sonntag gibt es so einen Mix aus Sonne und Wolken. Nur selten mal Schauer. Dazu Höchstwerte bis 18 Grad.
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1: Dermot Kennedy mit Funeral.
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1: Ich bin Lea Matschulat. Bulgarien hat mit dem Lied Bangaranga den 70. Eurovision Song Contest gewonnen. Die Sängerin Dara bekam die meisten Punkte. Deutschland landete mit der Sängerin Sarah Engels auf dem 23. Platz. Israel wurde mit dem Lied Michelle Zweiter. Es folgen Rumänien, Australien und Italien sowie Finnland. Die AfD steigt in einer Umfrage des Meinungsforschungsinstituts INSA auf 29%, den höchsten je auf Bundesebene für sie gemessenen Wert. Sie verbessert sich damit in der Umfrage für die Bild am Sonntag gegenüber der Vorwoche um einen Prozentpunkt. Die Union fällt um einen Punkt auf 22%.
2: Nicht nur die Union büßt ein, auch die SPD verliert einen Punkt und könnte im theoretischen Fall einer Bundestagswahl nur noch mit 12% rechnen. Zusammen erreichen Schwarz-Rot damit nur noch 34%. Im Herbst stehen drei Landtagswahlen an, in Sachsen-Anhalt, Mecklenburg-Vorpommern und Berlin. Tine Klimach, Nachrichtenredaktion.
1: In Modena in Norditalien ist ein Mann mit seinem Auto in eine Fußgängergruppe gerast. Eine der vier Schwerverletzten ist eine Touristin aus Deutschland. Insgesamt wurden nach Angaben des Bürgermeisters der Stadt 8 Menschen verletzt. Der Fahrer wurde festgenommen. Der erste FC St. Pauli und auch Heidenheim sind in der kommenden Saison nicht mehr erstklassig. Beide Vereine steigen ab in die zweite Fußball-Bundesliga. Das steht nach dem letzten Spieltag endgültig fest. St. Pauli unterlag Wolfsburg mit 1:3, Heidenheim verlor gegen Mainz 0:2. Pauli-Trainer Blessin dankte seinen Spielern, trotz der Enttäuschung abzusteigen bei The Zone.
3: Einfach eine totale Leere und man muss ja ganz ehrlich sagen, wenn man am 34. Spieltag auf der Position steht, dann ist es irgendwie dann auch verdient, dann brauchen wir jetzt nichts zu beschönigen, aber das ist so dieser Spielverlauf von heute ist so ein bisschen sinnbildlich für die ganze Saison. Was soll ich jetzt sagen? Also ich werde da sicherlich jetzt nicht kritisch mit meinen Jungs umgehen, sie haben heute alles reingeworfen und alles probiert.
1: Wolfsburg geht in die Relegation, Stuttgart sicherte sich mit einem 2:2 in Frankfurt die Champions League, Hoffenheim und Leverkusen spielen Europa League. Freiburg nach dem 4:1 gegen Leipzig Conference League. Bayern schlug Köln 5:1. Dortmund gewann 2:0 in Bremen. Union 4:0 gegen Augsburg. Leverkusen trennte sich 1:1 vom HSV. Hoffenheim unterlag Gladbach 0:4.
4: Über uns hängen einige Wolken. Der Sonntagmorgen bleibt aber größtenteils trocken und die Tiefstwerte liegen zwischen 8 und 2 Grad. Heute am Sonntag auch ein

0: einige Wolken am Himmel, etwas Sonne und selten auch mal die Schauerwahrscheinlichkeit mit Höchstwerten bis 18 Grad.
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1: Harry Styles, American Girls.

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1: Jetzt alle Farben featuring René Miller mit Body Talk. 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
1: Ich bin Lia Matschulat. Der Gewinner des ESC ist Bulgarien. Die Sängerin Dara bekam mit dem Lied Bangaranga die meisten Punkte beim Eurovision Song Contest in Wien. Deutschlands Kandidatin Sarah Engels landete auf Platz 23.
2: Die bulgarische Sängerin Dara wusste nach ihrem Sieg nicht, ob sie träumt oder wacht. Sie stehe noch unter Schock, erklärte sie. Mit einer topmodernen Dance-Nummer mit Nina Chuba-Vibes holt sie den ersten ESC-Sieg für Bulgarien überhaupt. Sarah Engels gab für Deutschland alles an Pyro und Tanzfeuer. Den trotzdem nur drittletzten Platz erklärte sie sich auch damit, dass Deutschland es eben oft schwer habe beim ESC. Beim Finale gab es auch wieder Zwischenrufe und kleinere Demos gegen Israel. Mit Platz 2 hätte das Land am Ende aber sogar fast gewonnen. Onni Torchau, Nachrichtenredaktion.
1: In Modena in Norditalien ist ein Autofahrer in eine Fußgängergruppe gerast. Eine der 4 Schwerverletzten ist eine Touristin aus Deutschland. Insgesamt wurden nach Angaben des Bürgermeisters der Stadt 8 Menschen verletzt. Der Fahrer wurde festgenommen. Warum er in die Gruppe fuhr, ist noch unklar. Mit einem Messer in der Hand hatte er versucht zu fliehen. Der tote Wal nahe Anholt in Dänemark ist der Wal, der wochenlang vor der deutschen Ostseeküste für Aufregung sorgte. Die Rettungsaktion der privaten Initiative ist damit gescheitert.
3: An dem Wal wurde ein zuvor angebrachter Tracker gefunden. Taucher der dänischen Naturschutzbehörde und eine deutsche Tierärztin haben das Tier nochmal untersucht. So wurde Timmy identifiziert. Viele Menschen hatten großen Anteil an dem Schicksal von dem Tier genommen, sagte Mecklenburg-Vorpommerns Umweltminister Till Backhaus. Der Walkadaver soll nun der Natur überlassen werden. Die dänische Naturschutzbehörde möchte ihn nicht bergen. Tine Klimach, Nachrichtenredaktion.
1: St. Pauli und Heidenheim steigen aus der Bundesliga ab. St. Pauli verlor 1:3 gegen Wolfsburg, Heidenheim 0:2 gegen Mainz. Wolfsburg geht in die Relegation. Stuttgart sicherte sich mit einem 2:2 in Frankfurt die Champions League. Hoffenheim und Leverkusen spielen Europa League. Freiburg nach dem 4:1 gegen Leipzig Conference League. Bayern schlug Köln 5:1, Dortmund gewann 2:0 in Bremen, Union 4:0 gegen Augsburg. Und Leverkusen trennte sich 1:1 vom HSV, Hoffenheim unterlag Gladbach 0:4.
4: Über uns hängen einige Wolken. Der Sonntagmorgen bleibt aber größtenteils trocken und die Tiefstwerte liegen zwischen 8 und 2 Grad. Heute am Sonntag auch einige Wolken am Himmel, etwas Sonne und selten auch mal die Schauerwahrscheinlichkeit mit Höchstwerten bis 18 Grad.
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1: Miles Smith und Niall Horan mit Drive Safe.
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1: Ich bin Diana Kramer. Bulgarien hat den Eurovision Song Contest gewonnen. Die Sängerin Dara bekam mit ihrem Lied Bangaranga die meisten Punkte beim ESC-Finale in Wien. Deutschland landete nur auf Platz 23.
2: Sängerin Dara ist ein echter Popstar daheim in Bulgarien. Die 27-Jährige startete früh ihre Musikkarriere, hat jede Menge Castingshow- und Bühnenerfahrung und Millionen Streaming-Abrufe mit ihren Hits. Das alles zahlte sich jetzt beim ESC in Wien aus. Ganz anders lief's leider mal wieder für Deutschland. Von den Jurys bekam Sarah Engels für ihren Frauenpower-Song Fire noch ein paar Punkte, aber von den Zuschauern keinen einzigen. Aber drittletzter Platz, da hat Deutschland ja auch schon oft Schlimmeres erlebt. Ronny Tofau, Nachrichtenredaktion.
1: Die Weltgesundheitsorganisation hat wegen des Ebola-Ausbruchs in der Demokratischen Republik Kongo und in Uganda eine internationale Gesundheitsnotlage ausgerufen. Es handle sich jedoch nicht um einen Pandemiealarm, heißt es. Ziel sei es, Nachbarländer in erhöhte Alarmbereitschaft zu versetzen und die Unterstützung der internationalen Gemeinschaft zu mobilisieren. Laut WHO gäbe es rund 250 nachgewiesene Ebola-Fälle in der Region, 80 Menschen starben. In Modena in Norditalien ist ein Autofahrer in eine Fußgängergruppe gerast. Eine der vier Schwerverletzten ist eine Touristin aus Deutschland. Insgesamt wurden 8 Menschen verletzt.
3: Welche Verletzungen die Deutsche und auch die weiteren Schwerverletzten erlitten haben, dazu gibt es noch keine Informationen. Aufnahmen von Sicherheitskameras zeigen, wie der Kleinwagen mehrere Menschen erfasst und sie teils durch die Luft schleudern. Die Deutsche drückt der Wagen schließlich offenbar gegen eine Schaufensterscheibe. Dort endet auch die Raserfahrt. Der Mann steigt aus und versucht mit einem Messer in der Hand zu fliehen. Mutige Augenzeugen halten ihn fest. Lea Matschulat, Nachrichtenredaktion.
1: Und zum Fußball. St. Pauli und Heidenheim steigen aus der Bundesliga ab. St. Pauli verlor 1:3 gegen Wolfsburg, Heidenheim 0:2 gegen Mainz. Wolfsburg geht in die Relegation. Stuttgart sicherte sich mit einem 2:2 in Frankfurt die Champions League. Hoffenheim und Leverkusen spielen in der Europa League. Freiburg nach einem 4:1 gegen Leipzig in der Conference League. Außerdem schlug Bayern Köln 5:1, Dortmund gewann 2:0 in Bremen, Union 4:0 gegen Augsburg. Leverkusen trennte sich 1:1 vom HSV, Hoffenheim unterlag Gladbach 0:4.
4: Der Sonntagmorgen startet mit vielen Wolken, selten etwas Sonne am Start und auch einzelne Schauer sind möglich. So geht's dann auch durch den Tag. Dazu Höchstwerte bis 18 Grad.
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1: Das sind Jennifer Lopez und David Guetta mit Save Me Tonight.

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1: Kommt gut in den Sonntag. Es ist der 17. Mai. Ich bin Elisabeth Reinhold und verrate euch, wie der Tag wird.
0: Widder.
1: Ihr sucht echte Verbindung statt oberflächliche Gespräche. Tiefe Begegnungen geben euch heute viel.
0: Stier.
1: Ihr genießt bewusst die schönen Seiten des Lebens. Gutes Essen, angenehme Gesellschaft, entspannte Stimmung.
0: Zwillinge.
1: Euer Kopf arbeitet weiter, doch ihr schafft es, zwischendurch bewusst abzuschalten.
0: Krebs.
1: Erinnerungen kommen hoch und lassen euch schmunzeln. Ein nostalgischer Moment beruhigt euch.
0: Löwe.
1: Ihr tretet selbstbewusst auf und merkt, wie positiv eure Ausstrahlung auf andere wirkt.
0: Jungfrau.
1: Ihr beobachtet genau und zieht daraus eure Schlüsse. Heute geht euch vieles klarer durch den Kopf.
0: Waage.
1: Ihr schafft euch eine kleine Wohlfühlwelt und genießt jeden Moment darin.
0: Skorpion.
1: Innere Klarheit stellt sich ein, was euch zuvor beschäftigt hat, wirkt plötzlich lösbarer.
0: Schütze.
1: Ein spontaner Einfall bringt euch zum Lachen und vielleicht auch auf eine neue Idee.
0: Steinbock.
1: Ihr denkt über eure nächsten Schritte nach, aber ohne Druck, das fühlt sich richtig an.
0: Wassermann.
1: Ihr habt Lust auf Austausch und inspirierende Gespräche. Neue Perspektiven tun euch gut.
0: Fische.
1: Euer Gespür für Stimmung ist besonders stark. Ihr erkennt sofort, was andere brauchen. 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

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Und damit die Mischung stimmt, jetzt wieder ein Hit aus den aktuellen Charts. 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
1: Das sind Timmy Trumpet und Oaks mit Not a Place.

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3: Ich bin Diana Kramer. Die Weltgesundheitsorganisation hat wegen des Ebola-Ausbruchs in der Demokratischen Republik Kongo und in Uganda eine internationale Gesundheitsnotlage ausgerufen. Damit will die UN-Behörde Nachbarländer in erhöhte Alarmbereitschaft versetzen und internationale Hilfe mobilisieren. Es handle sich jedoch um keinen Pandemiealarm, so die WHO. Bislang gäbe es in der Region rund 250 Fälle der gefährlichen Fieberkrankheit und laut WHO 80 Todesfälle. Sie sieht ein hohes Risiko für eine Ausbreitung des Virus in der Region. Einen Impfstoff gibt es bislang nicht. In einer internationalen Vergleichsstudie zum Wohlbefinden von Kindern landet Deutschland weit hinten. Andere Länder zeigen laut UNICEF, wie es besser geht. Demnach wachsen selbst Kinder in Rumänien, Ungarn oder der Slowakei unter besseren Bedingungen auf als teilweise hierzulande.
4: Die Kinderarmutsquote hierzulande wird nicht niedriger, sondern stagniert seit Jahren. Gleichzeitig schneidet Deutschland im Bereich Bildung alarmierend schlecht ab, heißt es von UNICEF. Nur 60% der 15-Jährigen erreichen die Mindestkompetenz in Lesen und Mathematik. Außerdem klafft bei uns eine riesige Lücke zwischen Kindern aus benachteiligten und aus wohlhabenden Familien. Sowohl was Bildung, körperliche oder mentale Gesundheit angeht. Tanja Wagner, Nachrichtenredaktion.
3: Bulgarien hat mit dem Lied Bangaranga den Eurovision Song Contest gewonnen. Die Sängerin Dara bekam die meisten Punkte. Israel wurde Zweiter, gefolgt von Rumänien, Australien, Italien und Finnland. Deutschland landete mit der Sängerin Sarah Engels nur auf dem 23. von 25 Plätzen. Zum Fußball. Die Bundesliga ist für diese Saison vorbei. Der letzte Spieltag bot vor allem im Abstiegskampf Spannung. St. Pauli und Heidenheim müssen die erste Bundesliga verlassen.
5: Weiterkämpfen können die Wolfsburger. Die haben bei St. Pauli mit 3:1 gewonnen und sich damit die Relegation gesichert. Der Kiez-Club hingegen spielt kommende Saison in Liga 2, genauso wie die Heidenheimer, die gegen Mainz 0:2 verloren haben. Ein 2:2 zwischen Frankfurt und Stuttgart bedeutete für den VfB das letzte Champions-League-Ticket. Für die Eintracht wiederum sind damit die Europapokalträume geplatzt. Freiburg sicherte sich nämlich Rang 7 und das durch ein 4:1 gegen Leipzig. Ansonsten spielten Leverkusen HSV 1:1, FC Bayern Köln 5:1, Bremen Dortmund 0:2, Gladbach-Hoffenheim 4:0 und Union Berlin-Augsburg ebenfalls 4:0. Aus München, Pia Wegner.
6: Der Sonntagmorgen startet mit vielen Wolken, selten etwas Sonne am Start und auch einzelne Schauer sind möglich. So geht's dann auch durch den Tag. Dazu Höchstwerte bis 18 Grad.
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1: Spätestens seit Komet kennt auch die jüngere Generation den Mann mit Hut und Sonnenbrille. Udo Lindenberg feiert heute seinen 80. Geburtstag. Karl Schulz kennt Udo schon lange. Der Pastor vom Hamburger Kiez hat ihn einfach mal angesprochen.
2: Das war eine Veranstaltung im Schmidt-Theater. Hab ihm gesagt, wer ich bin, und bin darauf aufmerksam gemacht, dass der Kiez ja eigentlich auch sein Revier ist und warum seine wunderbaren Bilder noch nicht bei uns hängen.
1: Kurz darauf gab es die Ausstellung mit den Bildern zu den 10 Geboten von Udo Lindenberg im kleinen Michel auf der großen Freiheit. Dadurch ist eine echte Freundschaft entstanden.
2: Er war ja öfter hier in der Kirche. Manchmal kam er auch alleine. Manchmal musste ich ihm sagen, dass die Zigarre nicht unbedingt Weihrauch ist. Aber ja, mit Udo geht das ja sowieso immer sehr locker.
1: Meist haben sich die beiden sehr persönlich ausgetauscht. Manchmal hat Udo Pastor Schulz auch schon um Rat gefragt.
2: Da hat er das Thema Homosexualität, gleichgeschlechtliche Paare und sowas thematisiert. Da wollte er von mir auch noch mal genauer wissen, was hat das eigentlich mit dem Ehesakrament auf sich, was steckt dahinter, was steht hinter der Sexualmoral der Kirche.
1: Wie Karl Schulz mit der Musik von Udo verbunden ist und welches sein Lieblingslied ist, das hört ihr gleich aus der Ostseewelle Kirchenredaktion. Jana Kaniette.

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1: Hinterm Horizont geht's weiter, kennen viele, und mit Komet ist Udo Lindenberg wieder voll in der Musikwelt eingeschlagen. Jetzt wird der Ausnahmekünstler 80 Jahre alt und zu diesem Anlass wird auch sein Fan und Wegbegleiter Pastor Karl Schulz gratulieren. 2019 hat er die Tour von Udo Lindenberg begleitet.
2: Ich war sehr überrascht, wie professionell Udo solche Proben gestaltet, dass er da seine öffentliche Kunstfigur auch ein Stück ablegt, und in den Proben wird wirklich hart gearbeitet.
1: Das war ein echtes Erlebnis, auch wenn die Musik ihn schon lange begleitet.
2: Ich bin ja im Osten aufgewachsen. Die Lieder von Udo Lindenberg, eigentlich seit den 70er Jahren, haben uns begleitet und haben mich auch begleitet. Und ich habe Udo hoch und runter auch gehört.
1: Eines seiner Lieblingslieder ist Hinterm Horizont geht's weiter.
2: Weil es so ein quasi religiöser Text auch ist und ich die Erfahrung mache, dass viele Menschen sich dieses Lied auch auf Beerdigung wünschen.
1: Heute wird aber erstmal Geburtstag gefeiert. Herzlichen Glückwunsch zum 80. Udo Lindenberg. Aus der Ostseewelle Kirchenredaktion, Jana Kanjette.

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0: 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Eine gewaltige Live-Open-Air-Show am 7. 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

0: beim Eurovision, deswegen, ich sag mal, hat es mich jetzt auch nicht unbedingt überrascht, das Ergebnis. Aber ich kann auf jeden Fall sagen, zu 1 Million % mein Team und ich, und ich glaube, das hat man gesehen, wir haben alles, was in unserer Hand und in unserer Macht steht, gegeben auf dieser Bühne.
1: Sämtliche Punkte für Deutschland und Sarah Engels kamen von den Jurys aus einer Handvoll Ländern. Vom TV-Publikum bekam Deutschland keinen einzigen Punkt. In Modena in Norditalien ist ein Autofahrer in eine Fußgängergruppe gerast. Eine der 4 Schwerverletzten ist eine Touristin aus Deutschland. Insgesamt wurden 8 Menschen verletzt.
2: Welche Verletzungen die Deutsche und auch die weiteren Schwerverletzten erlitten haben, dazu gibt es noch keine Informationen. Aufnahmen von Sicherheitskameras zeigen, wie der Kleinwagen mehrere Menschen erfasst und sie teils durch die Luft schleudern. Die Deutsche drückt der Wagen schließlich offenbar gegen eine Schaufensterscheibe. Dort endet auch die Raserfahrt. Der Mann steigt aus und versucht mit einem Messer in der Hand zu fliehen. Mutige Augenzeugen halten ihn fest. Lea Matschulat, Nachrichtenredaktion.
1: Die Weltgesundheitsorganisation hat wegen des Ebola-Ausbruchs in Zentralafrika eine internationale Gesundheitsnotlage ausgerufen. Hintergrund sind mehrere bestätigte Infektionen in der Demokratischen Republik Kongo und in Uganda. 80 Menschen sind dort bislang an dem Virus gestorben. Mit dem Schritt sollen laut WHO die Nachbarländer in erhöhte Alarmbereitschaft versetzt und internationale Hilfe mobilisiert werden. Gegen die grassierende Ebola-Virus-Variante gibt es bislang keinen Impfstoff. Zum Fußball. St. Pauli und Heidenheim steigen aus der Bundesliga ab. St. Pauli verlor 1:3 gegen Wolfsburg, Heidenheim 0:2 gegen Mainz. Wolfsburg geht in die Relegation. Stuttgart sicherte sich mit einem 2:2 in Frankfurt die Champions League. Hoffenheim und Leverkusen spielen in der Europa League, Freiburg nach einem 4:1 gegen Leipzig in der Conference League. Bayern schlug Köln 5:1, Dortmund gewann 2:0 in Bremen, Union 4:0 gegen Augsburg. Leverkusen trennte sich 1:1 vom HSV und Hoffenheim unterlag Gladbach 0:4.
3: Ihr hört Ostseewelle mit dem Blick aufs Wetter am Sonntagmorgen. Guten Morgen. Noch ist es recht frisch draußen. 8 Grad sind es in Neuenhagen bei Dassow und 9 in Grimmen am Tierpark. Ansonsten wird es heute ein ganz schöner Tag. Erstmal viel Sonne im ganzen Land, erst gegen späten Nachmittag. Hier und da ein paar mehr Wolken, teils dann auch mit Schauern bei 18 Grad maximal. Der 2-Tage-Trend, morgen am Montag, insgesamt grauer, mehr Wolken und Schauer, teils sogar Gewitter dabei, dafür aber ein bisschen wärmer noch, bis zu 21 Grad und übermorgen am Dienstag genauso durchwachsen bei 20 Grad an der Spitze. 8:02 Ostseewelle, der beste Verkehrsservice für unser Land. Alles frei soweit auf den Straßen. Die Flitzerblitzer, die stehen auf der A14 Richtung Wismar, Höhe Rastplatz Platerberg. A24 Richtung Hamburg, Höhe Kremm in den Baustellen Pritzweig und Wöbelin. B5 in Villaren Richtung Pritzier. B96 zwischen Lietze und Bergen, Höhe Ralswiek. B104 Chemnitz an der Bushaltestelle Richtung Staffenhagen. B105 Rostock-Warnow-Allee aus dem Tunnel raus Richtung Lüttenklein. B111 in Wolgast, Chausseestraße, Höhe Famila, beidseitig. B191 in Kleve Richtung Lübz, in Dierhagen am Hotel Blinkfür und Ortsausgang Röbel Richtung Dammbeck. Habt ihr noch mehr entdeckt? Dann ruft gerne an. Studio Hotline ist die 0381 49 78 110. Denn keiner meldet mehr aktuelle Flitzerblitzer.
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Ihr hört Ostseewelle am Sonntagmorgen und es ist ein besonderer Sonntag. Rocklegende Udo Lindenberg wird heute 80. Auch wir gratulieren und zwar mit einem Musikstream. Alle seine größten Hits in einer Playlist könnt ihr bei uns in der Ostseewelle-App anhören oder auch im Web. Hier jetzt einer davon. Hier ist Horizont.

0: Ostseewelle läuft beim Frühstück. Gibt gleich ein paar Leckerbissen auch aus dem Radio raus. Geiler 90er von den Spice Girls. Und dazu der aktuelle Superhit von Somber. Ey, der Junge geht aber gerade auch so durch die Decke. Wahnsinn. Nach 12 to 12 und Undressed erobert nämlich jetzt Homewrecker alle Charts. Hören wir gleich rein bei der meisten Musik mit allen aktuellen Hits.
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0: Ihr hört Ostseewelle mit dem Sonntagswetter. In ganz Mecklenburg-Vorpommern ist es aktuell schön sonnig und das bleibt bis zum Nachmittag auch erstmal so. Dann ziehen ein paar mehr Wolken auf, die bringen teilweise auch Schauer mit sich bei Temperaturen bis zu 18 Grad. Der Zwei-Tage-Trend. Morgen am Montag starten wir eher grau in die neue Woche. Mehr Wolken und Schauer, teils auch Gewitter möglich bei Top-Temperaturen bis zu 21 Grad. Und übermorgen am Dienstag auch grau, nass, aber ein bisschen Sonne auch mit dabei bei bis zu 20 Grad an der Spitze. 8.31 Uhr, Ostseewelle, der beste Verkehrsservice für unser Land. Alles frei soweit auf den Straßen. Die Flitzerblitzer, die stehen auf der A14 Richtung Wismar, Höhe Rastplatz Platerberg. A24 Richtung Hamburg, Höhe Kremmen in den Baustellen Pritzwalk und Werbelin. Dann B5 in Villan Richtung Pritzier. B96 zwischen Lietzow und Bergen, Höhe Ralswiek. B104 Chemnitz an der Bushaltestelle Richtung Staffenhagen. B105 Rostock, Warnow-Allee aus dem Tunnel raus Richtung Lüttenklein. B111 in Wolgast, Chausseestraße Höhe Famila, beidseitig. B191 in Kleve Richtung Lübz. In Diehagen noch einer am Hotel Blinkfür und Ortsausgang Röbel Richtung Dambeck. Habt ihr noch mehr entdeckt? Dann meldet sie uns sehr gerne. Studio-Hotline ist die 0381 49 78 110. Denn keiner meldet mehr aktuelle Flitzerblitzer.
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hört Ostseewelle am Sonntag. Guten Morgen, die Ersten sind schon langsam wieder wach. Viele haben gestern ja auch noch bis spät in die Nacht Fernsehen geschaut. Der Eurovision Song Contest war wieder dran. Sarah Engels ist für Deutschland angetreten. Leider nur 23. Platz von 25. Naja, gewonnen hat Bulgarien. Sängerin Dara hat 516 Punkte für ihr Land geholt. Zum Vergleich, Deutschland hatte 12. Wir hören mal kurz rein beim Gewinnersong Bangaranga. Achtung, Kaffeetassen festhalten.

Ich sag euch ehrlich, Leute, mir gefällt's. Während die beim ESC jedes Jahr wieder neue aktuelle Hits suchen, haben wir die ja schon alle für euch. Ostseewelle hier mit dem Neuesten vom Neuen. Hier ist Somber mit Homewrecker.

0: Schönen Sonntag mit Ostseewelle. Ich bin Sophie und ich darf euch durch den Tag begleiten, durch den Vormittag. Mit im Gepäck habe ich die meiste Musik mit allen aktuellen Hits. Es gibt gleich einen ordentlichen Wachmacher. Bibi Rexha mit New Religion. Und dazu noch was zum Mitsingen. Nico Santos mit dabei. Alles gleich nach den Nachrichten.
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4: Ich bin Diana Kramer. Bulgarien hat den 70. Eurovision Song Contest gewonnen. Die Sängerin Dara bekam mit ihrem Lied Bangaranga die meisten Punkte beim ESC-Finale in Wien. Deutschlands Kandidatin Sarah Engels landete nur auf Platz 23.
5: Die bulgarische Sängerin Dara wusste nach

0: 15%. Alarmierend sei laut UNICEF auch Deutschlands Abschneiden im Bereich Bildung. Nur 60% der 15-Jährigen erreichen die Mindestkompetenz in Lesen oder Mathematik. Buckelwal Timmy ist tot. Für das mehrfach gestrandete Tier, das über Wochen die Schlagzeilen dominierte, gab es keine erfolgreiche Rettung. Gestern hatten die dänischen Behörden bestätigt, dass es sich bei dem toten Buckelwal vor der Insel Anholt um Timmy handelt. Der Walforscher Fabian Ritter warnt, aus diesem Fall Lehren zu ziehen.
1: Also das zu durchdenken, zu überlegen, was ist da ursächlich dafür, nämlich in erster Linie die Fischerei und wie damit umzugehen ist, das ist, glaube ich, das Gebot der Zeit.
0: Der Walforscher Fabian Ritter. Damit zum Fußball. Die Bundesliga ist für diese Saison Geschichte. Der letzte Spieltag bot vor allem im Abstiegskampf Spannung. St. Pauli und Heidenheim steigen ab. Wolfsburg rettete sich in die Relegation. Stuttgart sicherte sich mit einem 2:2 in Frankfurt die Champions League. Hoffenheim und Leverkusen spielen Europa League. Freiburg nach dem 4:1 gegen Leipzig Conference League. Bayern schlug Köln 5:1. Dortmund gewann 2:0 in Bremen. Union Berlin 4:0 gegen Augsburg. Leverkusen trennte sich 1:1 vom HSV. Und Hoffenheim unterlag Gladbach 0:4.
2: Ihr hört Ostseewelle mit dem Wetter bei uns in Hamburg und Schleswig-Holstein. Heute wieder ein ganz schöner Tag, Sonne, Wolkenmix und 9:02 Ostseewelle, der beste Verkehrsservice für unser Land. Alles frei soweit auf den Straßen, kommt gut durch. Die Flitzerblitzer, die stehen auf der A14 Richtung Wismar, Höhe Rastplatz Platerberg. A24 Richtung Hamburg, Höhe Kremmen in den Baustellen Pritzwalk und Wöbelin. B5 in Villan Richtung Pritzier, B96 zwischen Lietzow und Bergenhöhe Ralswiek, B104 in Chemnitz an der Bushaltestelle Richtung Staffenhagen, B105 Rostock-Warnow-Allee aus dem Tunnel raus Richtung Lüttenklein, dann B111 in Wolgast in der Chausseestraße Höhe Famila beidseitig, B191 in Kleve Richtung Lübz, in die Hagen am Hotel Blinkfür.
3: Moin, hier ist Julian. Ich wollte einen Blitzer melden in der Buchholzallee in Parchim Richtung Sparkasse.
2: Super, vielen lieben Dank dir fürs Melden. Ortsausgang Röbel Richtung Dambeck auch noch einer. Habt ihr auch noch welche entdeckt? Dann macht es wie Julian, ruft an. Studio Hotline ist die 0381 49 78 110. Denn keiner meldet mehr aktuelle Flitzerblitzer.
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9.10 Uhr, Ostseewelle, der beste Verkehrsservice für unser Land. 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Eine Meldung von der A24 Richtung Berlin zwischen Parchim und Sukow. Da ist ein Reh auf der Fahrbahn unterwegs. Passt da schön auf. Ich wiederhole nochmal A24 Richtung Berlin zwischen Parchim und Sukow. Ein Reh an der Fahrbahn. Schön aufpassen. Fahrt uns schön vorsichtig.

0: Einen schönen Sonntag wünsche ich euch. Ihr hört Ostseewelle. Tja, Woche schon wieder vorbei, heißt aber auch, gibt doch noch mal ordentlich was zum Lachen.
1: Im Pistorius-Ministerium kracht's gewaltig. Ausgerechnet der beliebteste Politiker Deutschlands bekommt heftigen Gegenwind von den eigenen Mitarbeitern, wie die Bild-Zeitung diese Woche exklusiv erfuhr.
2: Oha, was denn da los?
1: Es geht wohl um Klüngelvorwürfe.
2: Und weiter?
1: Wie weiter?
2: Ja, nur weil die gebummelt haben, oder was?
1: Alfred, setz bitte mal neue Batterien in dein Hörgerät ein.
2: Hä?
1: Klüngelvorwürfe. Klüngel.
2: Was ist mit der Klingel?
1: Klüngel, nicht Klingel.
2: Klingel, nicht Klingel? Ich verstehe gar nichts mehr.
1: Ach, Hauptsache, bei dir klingelt's bald mal wieder, echt.
2: Wo gibt's Klüngel?
1: Alfred, vergiss es. Und bei einer Umfrage kam jetzt heraus, Merz ist der unbeliebteste Kanzler, seit es Kanzler gibt.
2: Ja, das kenne ich, Hans Werner. Ne? Ich bin auch der unbeliebteste Bauamtschef. So ist das eben, wenn man den Leuten was ablehnt. Ich sag immer, tue Recht und scheue niemanden.
1: Aber du tust doch meistens kein Recht und scheust jeden.
2: Musst du mein Bauamtsgeheimnis hier so rausposaunen, Hans Werner?
1: Darauf ein Käffchen?
2: Bingo.
0: Eine ganze Stunde lang wirklich witzigen Wochenrückblick von unseren Lieblingsbeamten Baumann und Clausen. Könnt ihr jetzt wieder streamen im Web oder in unserer knallroten Ostseewelle-App bei den Podcasts. Hier geht's jetzt weiter. Einer eurer Lieblingshits aus den 80ern.

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0: Hitzewelle wirkt besser als jeder Kaffee. Da gibt's gleich einen Rocking 2000er für euch von den Goo Goo Dolls. Und dazu mixen wir euch einen Ohrwurm aus den aktuellen Charts für den entspannteren Start in den Sonntag. Gibt's auch was von Kygo mit Khalid und Griffin. Save My Love heißt er. Das ist die meiste Musik mit allen aktuellen Hits.
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0: Ihr hört Ostseewelle mit dem Blick aufs Wetter. Insgesamt haben wir viel blauen Himmel aktuell und ganz, ganz viel Sonne. Das verzieht sich aber über den Nachmittag quasi wieder und es kommen viele dicke Wolken auf uns zu. Teilweise ist dann auch ein bisschen Regen mit dabei, bei Temperaturen heute bis zu 18 Grad. Der Zwei-Tage-Trend. Morgen am Montag wird es ziemlich durchwachsen, von Sonne bis hin zu ein paar harmlosen Wolken, aber auch Wolken, die Schauer mit sich bringen, ist da alles mit bei. Bei Temperaturen aber bis zu 21 Grad. Und übermorgen am Dienstag wird es genauso durchwachsen, bei 20 Grad an der Spitze. 9.31 Uhr, Ostseewelle, der beste Verkehrsservice für unser Land. A24 Richtung Berlin, Achtung, zwischen Parchim und Suco, da ist ein Reh an und auf der Fahrbahn, also fahrt da schön vorsichtig. Dann die Flitzerblitzer, die stehen auf der A14 Richtung Wismar, Höhe Rastplatz, Plater Berg, A24 Richtung Hamburg, Höhe Kremm, in den Baustellen Pritzwalk und in Wörbelin. Dann B5 in Villan Richtung Pritzier, B96 zwischen Lietze und Bergen, Höhe Ralswiek, B104 in Chemnitz an der Bushaltestelle Richtung Staffenhagen, B105 Rostock, Warnow-Allee, Außentunnel raus Richtung Lüttenklein, dann B111 in Wolgast, Chausseestraße, Höhe Famila, beidseitig. B191 in Kleve Richtung Lübz. In Dierhagen blitzen sie am Hotel Blinkfür, in Parchim Buchholzallee und Ortsausgang Röbel Richtung Dammbeck. Habt ihr noch mehr entdeckt? Dann meldet sie uns sehr gerne. Studio-Hotline ist die 0381 49 78 110. Denn keiner meldet mehr aktuelle Flitzerblitzer.
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1: Das ist der aktuelle Hit von Kygo mit Khalid und Griffin. Save My Love.

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2: Guten Tag, ich bin Peter Gösicke. Heute ist es für Autofahrer auf den Straßen Hamburgs eng. Viel Trubel durchzieht die Stadt. Im Schanzenviertel versammeln sich die Fans des FC St. Pauli vor dem letzten Saisonspiel ihrer Mannschaft gegen den VfL Wolfsburg und ziehen durch die Straßen bis zum Stadion. Danach beginnt am Nachmittag eine größere pro-palästinensische Demo an den Landungsbrücken. Rund 10.000 Teilnehmer werden für den Zug erwartet. Am Abend soll es dann noch ein Konzert geben. Aufgrund der Demo wird die Polizei immer wieder Straßen in der Innenstadt sperren. Auch die Kohlbrandbrücke ist gesperrt. Autofahrer müssen daher mehr Zeit einplanen.

0: Gast unter den zum Teil schwer verletzten Menschen ist auch eine deutsche Touristin. Die Hintergründe des Vorfalls sind bislang unklar. Der Raser hatte noch versucht, mit einem Messer bewaffnet zu fliehen. Mehrere Passanten verfolgten den Mann und konnten ihn überwältigen. Der 30-Jährige wurde festgenommen.
1: Ihr hört Ostseewelle mit dem Wetter bei uns in Hamburg und Schleswig-Holstein. Heute wieder ein ganz schöner Tag, Sonne-Wolkenmix und es bleibt trocken bei bis zu 17 Grad. Der Zwei-Tage-Trend morgen am Montag ziemlich durchwachsen. Sonne und blauer Himmel sind zwar möglich, aber hier und da auch Schauer, teils sogar Gewitter dabei. Bei Temperaturen bis zu 19 Grad. Und übermorgen am Dienstag genauso, auch bei bis zu 19 Grad. CR 11.03 Uhr, Ostseewelle, der beste Verkehrsservice für unser Land. A20 Richtung Lübeck, Einfahrt Lüdersdorf, da ist ein totes Tier auf der Fahrbahn. Dann Stadtverkehr Rostock bis 16 Uhr, heute noch jede Menge Einschränkungen in der gesamten Innenstadt. Da findet nämlich der große Rostocker Citylauf statt. Stau und stockenden Verkehr haben wir auf folgenden Strecken. B105 Gelbensande Richtung Mönchhagen, da braucht ihr 20 Minuten mehr. B110 Mellenthin Richtung Usedom, da ist aktuell eine halbe Stunde. B196 Karow Richtung Bergen 15 Minuten mehr. Zwischen Dierhagen und Glockenhagen sind es 10 Minuten. Und Julius Ruh Richtung Glove, da steht ihr oder braucht ihr länger 30 Minuten in der Baustelle. Die Flitzerblitzer, A14 Richtung Wismar, Höhe Rastplatz Plater Berg. A24 Richtung Hamburg, Höhe Kremmen in den Baustellen Pritzwalk und Wöbelin. B5 in Villan Richtung Pritzier. B96 zwischen Lietzow und Bergen, Höhe Reilswiek. B104 in Chemnitz an der Bushaltestelle Richtung Staffenhagen. B105 Rostock-Warnow-Allee, wenn ihr aus dem Tunnel rausfahrt, Richtung Lüttenklein. B111 Wolgast in der Chausseestraße Höhe Famila, der ist beidseitig. B191 in Kleve Richtung Lübz. Dann habt ihr auch noch einen für uns.
2: Moin, Ostseewelle, wollte Blitzer melden. Eine Redoute bei Anklam von Greifswald kommt aus dem grauen Caddy.
1: Dankeschön, das war der liebe Arne, der uns das gemeldet hat. Dann haben wir in Dierhagen noch einen am Hotel Blinkfür in Kirchdorf in der Strandstraße. Parchim Buchholzallee zwischen Prora und Karow blitzen sie und im Ortsausgang Röbel Richtung Dambeck. Habt ihr noch mehr entdeckt? Dann meldet sie uns ja gerne. Studio-Hotline ist die 0381 49 78 110. Denn keiner meldet mehr aktuelle Flitzerblitzer.
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0: Ostseewelle, hier bekommt ihr die meiste Musik mit allen aktuellen Hits, so wie diesen hier.
1: Harry Styles, American Girls.

0: Ihr hört Ostseewelle am Sonntag. Gleich nach halb geht's hier munter weiter mit all euren Lieblingshits. Bring Me to Life zum Beispiel mit dabei und dazu natürlich was aus den aktuellen Charts. Wir starten direkt rein mit einer richtig geilen Elektronummer, Turn the Lights Off von Kato und John. Das ist die meiste Musik mit allen aktuellen Hits.
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0: Ihr hört Ostseewelle mit dem Blick aufs Wetter. Meist ist es gerade noch unbewölkt in ganz Mecklenburg-Vorpommern. Sonnig ist es dazu auch noch bei schönen Temperaturen bis zu 18 Grad. Ab Nachmittag zieht sich das dann aber immer mehr zu. Dann ist hier und da auch mal ein Schauer dabei. Ja, aber ist ja dann auch okay, ist ja gemütlich dann auf den Sonntagabend. Der Zwei-Tage-Trend. Morgen am Montag und auch übermorgen am Dienstag wird es insgesamt ziemlich durchwachsen. Da ist irgendwie alles möglich. Von Sonne bis einfach nur bewölkt, aber auch Regen, teilweise sogar Gewitter dabei. Bei Temperaturen bis zu 21 Grad.
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0: Es ist 11.31 Uhr und wir schauen auf die Straßen. Stadtverkehr Rostock, bis 16 Uhr heute noch jede Menge Einschränkungen in der gesamten Innenstadt. Da findet der 34. große Rostocker Citylauf statt. Stau und stockenden Verkehr auf folgenden Strecken. A20 Richtung Lübeck in der Baustelle Dummersdorf. Da braucht ihr aktuell 40 Minuten länger. B96 zwischen Rambin und Stralsund sind es 15 Minuten mehr. B105 Gelbensande Richtung Mönchhagen 10 Minuten. B110 Mellenthin Richtung Usedom 50 Minuten. B196 Karow Richtung Bergen sind es 20 Minuten. Zwischen Dierhagen und Glockenhagen 10. Julius Ruh Richtung Glowe 45 Minuten in der Baustelle. Und zwischen Zinnowitz und Zempin sind es 20 Minuten. Gutes Durchhalten euch auf jeden Fall. Die Flitzerblitzer stehen auf der A14 Richtung Wismarhöhe Rastplatz Platerberg. A24 Richtung Hamburg Höhe Kremmen in den Baustellen Pritzwalk und Wabelin. B5 in Villan Richtung Pritzier. Zwei Stück auf der B96. Einmal zwischen Lietze und Bergen Höhe Ralswiek und in Stralsund Richtung A20 hinter dem Parkplatz Brandshagen. Dann B104 in Chemnitz an der Bushaltestelle Richtung Staffenhagen. B105 Rostock-Warnow-Allee aus dem Tunnel raus Richtung Lüttenklein. B111 Wolgast in der Chausseestraße Höhe Famila beidseitig. B191 in Kleve Richtung Lübz. B197 Wallin Richtung Glienke. In Alte Fähr Richtung Stralsund auf dem Rügendamm. In Ahrenshoop Dorfstraße. In Anklam aus Greifswald kommend an der Redoute. In Dierhagen am Hotel Blinkfür. In Kirchdorf in der Strandstraße. Dann haben wir noch einen in Parchim in der Buchholzallee. Und ihr habt auch noch einen für uns.
4: Moin, ein Laser zwischen Bora und Karo auf der Insel Rügen. Dort wird gleich zur Sofortkasse gebeten.
0: Das war der liebe Marco, der hat sich über WhatsApp bei uns gemeldet. Habt ihr auch noch welche gesehen? Dann ruft gerne an, Studio Hotline ist die 0381 49 78 110. Denn keiner meldet mehr aktuelle Flitzerblitzer.
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Ihr hört Ostseewelle am Sonntag nach dem ESC-Samstag. Bis kurz nach eins ging der beliebte Musikwettbewerb letzte Nacht bei der ARD und die Einschaltquoten sind wie immer der Wahnsinn. Im Durchschnitt haben 8,935 Millionen Deutsche zugeschaut. Das ist zwar ein bisschen weniger als letztes Jahr, aber also trotzdem wahnsinnig viel. Gewonnen hat Bulgarien mit der 27-jährigen Sängerin Dara.

Bangaranga heißt der Song. Ich finde, da kann man ziemlich gut die Hüften zuschwingen. Sarah Engels hat Deutschland vertreten. Leider nur der drittletzte Platz geworden. Wir feiern den Song trotzdem und haben ihn hier jetzt nochmal für euch. Das ist der ESC-Song 2026 für Deutschland von Sarah Engels. Hier ist Feier bei Ostseewelle.

0: Nord-Ostsee-Welle am Sonntag. Liebe Grüße an alle, die heute Geburtstag haben. Vielleicht gerade schon vor ihrem Geburtstagsmittag sitzen. Alles Gute für euch. Ey, ihr teilt euch euren besonderen Ehrentag einfach mit einer der größten Rocklegenden Deutschlands. Udo Lindenberg. Er wird heute 80 Jahre alt und aus diesem Anlass haben wir uns mal hingesetzt und was Besonderes zusammengeschraubt. Einen Special Stream. Alle eure liebsten Udo-Hits findet ihr in unserer knallroten Ostseewelle-App oder auch im Web bei ostseewelle.de. Und der Mann, der macht damals wie heute Riesenhits, hier einer aus 2023 erst, gemeinsam mit Rapper Apache 207, hat er nochmal die Charts erobert. Hier ist er für euch, hier ist Komet.
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4: Ich bin Diana Kramer. Israel stellt sich nach Medienberichten auf eine mögliche Wiederaufnahme der Angriffe im Iran ein. Die Armee sei in höchster Bereitschaft, heißt es unter Berufung auf israelische Regierungsvertreter. Demnach warte man auf eine Entscheidung von US-Präsident Donald Trump. Es würden sich die Anzeichen mehren, dass Trump neue Militärschläge gegen den Iran anordnen könnte. Nach Trumps Ansicht sei Teheran nicht bereit, seine Bedingungen bei den Verhandlungen zu akzeptieren. Die USA und Israel bereiten sich demnach bereits intensiv auf eine mögliche Wiederaufnahme der Kämpfe vor. Buckelwal Timmy ist tot. Für das mehrfach gestrandete Tier gab es keine erfolgreiche Rettung. Gestern hatten die dänischen Behörden bestätigt, dass es sich bei dem toten Buckelwal vor der Insel Arnholt um Timmy handelt. Der Walforscher Fabian Ritter warnt, aus diesem Fall Lehren zu ziehen.
5: Also das zu durchdenken, zu überlegen, was ist da ursächlich dafür, nämlich in erster Linie die Fischerei und wie damit umzugehen ist, das ist, glaube ich, das Gebot der Zeit.
4: Der Walforscher Fabian Ritter. Es ist offiziell. Xabi Alonso wird neuer Trainer des FC Chelsea. Wie der Premier League Club in London mitteilte, hat der frühere Leverkusener Meistertrainer einen Vertrag bis 2030 unterzeichnet. Die Blues hatten die Champions League verpasst und auch das FA Cup Finale gegen Manchester City verloren. Vor gut 3 Wochen musste der bisherige Trainer Liam Rose Senior gehen. Alonso stand zuletzt bei Real Madrid unter Vertrag, wurde aber nach nur einem halben Jahr freigestellt. In der Saison 2023/24 hatte der Spanier Bayer Leverkusen zum nationalen Double geführt.

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1: 12.03 Uhr und wir schauen auf die Straßen. Landkreis Mecklenburgische Seenplatte. Es gab einen Unfall auf der B197 zwischen Friedland und Kavelpass, rechnet dort mit Behinderungen. Stadtverkehr Rostock. Bis 16 Uhr heute noch jede Menge Einschränkungen in der gesamten Rostocker Innenstadt. Da findet nämlich ein großer Citylauf statt. Stau und stockenden Verkehr haben wir auf folgenden Strecken. Einmal A19 Richtung Berlin im Dreieck Wittstock-Dosse braucht ihr 20 Minuten länger. A20 Richtung Lübeck in der Baustelle Dummersdorf sind es 30 Minuten. B96 zwischen Rambin und Stralsund 20. B105 Gelbensande Richtung Mönchhagen 15 Minuten. B110 Mellenthin Richtung Usedom, da ist es aktuell eine ganze Stunde mehr. B111 Malzow Richtung Wolgast 10 Minuten. Zwischen Juliusruh Richtung Glowe sind es 40 Minuten, da staut es sich in der Baustelle. Und zwischen Zinnowitz und Zempin braucht ihr 20 Minuten mehr. Die Flitzerblitzer, die stehen auf der A14 Richtung Wismar Höhe, Rastplatz Platerberg. A24 Richtung Hamburg, Höhe Kremmen in Baustellen Pritzweig und Wörbelin. Dann B96 zwischen Lietze und Bergen, Höhe Ralswiek und Stralsund Richtung A20 hinter dem Parkplatz Branshagen. Sabrina meldet, Ortseingang Pasewalk aus Löcknitz kommen. Sie blitzen in der B105 Rostock-Warnow-Allee aus dem Tunnel raus Richtung Lüttenklein. Dann B197 Wallin Richtung Glienke. In Alte Fähr Richtung Stralsund auf dem Rügendamm. In Ahrenshoop Dorfstraße. Anklam aus Greifswald kommt in der Redoute. Dann in Dierhagen am Hotel Blinkführ. Und ihr habt auch noch einen, hallo?
2: Moin, hier ist der Kalle. Im Karo, hier bei Wismar oben. Da ziehen Sie mit dem Leser Richtung Wismar.
1: Oh, okidoki. Dann vielen lieben Dank dir fürs Melden. Dann noch eine in Duchero in der Hauptstraße. In Kirchdorf, Strandstraße, in Parchim in der Buchholzallee. Zwischen Prora und Karo. Und noch einer?
3: Hi, hier ist Sandra. Ich möchte euch einen Blitzer melden. Und zwar in Rostock am Strande. Da stehen Sie und lesen so quasi gegenüber euch, eurem Funkhaus.
1: Oh, vielen lieben Dank dir auf jeden Fall fürs Melden. Habt ihr auch noch welche entdeckt? Dann meldet sie uns auch sehr gerne. Studio-Hotline ist die 0381 49 78 110. Denn keiner meldet mehr aktuelle Flitzerblitzer.

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1: Hallihallo und hereinspaziert zu den Top 20 Charts. 2 Stunden lang gibt's jetzt hier die 20 meistgewünschten Hits der letzten 7 Tage. Ihr habt gewotet, eure Favoriten gewünscht und wir bringen sie jetzt in die richtige Reihenfolge. Obendrauf gibt's diesmal richtig frische Musik, brandneue Songs von Shakira, Leonie, Gracie Abrams, Martin Garrix zusammen mit Ed Sheeran.
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1: Beim letzten Mal auf 3, Fever Dream, Alex Warren. New Religion, Bebe Rexha und Faithless, das war unsere 2. An der Chartspitze stand Harry Styles mit American Girls.
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1: Schicke neue Nummer von Paul Kalkbrenner, letzte Woche vorgestellt und konnte sich schon platzieren. Auf 19, gleich

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2: In knapp 4 Wochen ist Anstoß zur nächsten Fußball-WM. Und dazu gehört natürlich wie immer ein offizieller Song, der die Spiele begleitet. 2010 hat sie damals schon abgeliefert. Shakira mit Waka Waka. Jetzt wurde sie erneut verpflichtet für den offiziellen Fußball-WM-Song 2026. Live performt übrigens, wie beim Super Bowl, in einer Halbzeitshow. Gemeinsam mit Madonna, BTS und Burner Boy. Und um diesen Song geht es. Hier ist unser erster Hitvorschlag. Die Die, Shakira und Burner Boy.

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1: Knapp 5 Monate bei uns, I Just Might, Bruno Mars in dieser Woche auf Platz 17. Gleich erinnern wir in unserer Rubrik Chartrückblick an das ehemalige Hitjahr 1993 mit einigen Nummer 1 Hits. Kommt ihr nach Jennifer Lopez, Taylor Swift und jetzt Holly Humberstone, To Love Somebody.
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6: Ihr hört Ostseewelle mit dem Wetter. Das zieht sich gerade immer mehr zusammen über ganz Mecklenburg-Vorpommern. Teilweise sind da auch Schauer möglich, bei 18 Grad maximal heute. Der Zwei-Tage-Trend, morgen am Montag starten wir ziemlich durchwachsen in die neue Woche. Alles mit dabei, von Sonnenschein bis dicken Wolken und teils auch Gewittern, bei 21 Grad maximal. Und übermorgen am Dienstag genauso, bei bis zu 20 Grad. 12.31 Uhr, Ostseewelle, der beste Verkehrsservice für unser Land. Landkreis Mecklenburgische Seenplatte, Unfall auf der B197 zwischen Friedland und Kavelpass, rechnet dort mit Behinderungen. Der Landkreis Vorpommern-Greifswald, da gab es auch einen Unfall einmal zwischen Zieten und Gützkow. Dann Stadtverkehr Rostock, bis 16 Uhr heute viele Einschränkungen in der gesamten Innenstadt. Da findet nämlich der große Citylauf statt. Dann Stau und stockenden Verkehr, haben wir jede Menge für euch. A19 Richtung Berlin im Dreieck Wittstock-Dosse, da steht ihr aktuell, braucht ihr aktuell 30 Minuten mehr. A20 Richtung Lübeck in der Baustelle Dummersdorf sind es 50 Minuten. B96 zwischen Rambin und Stralsund 25 Minuten. B105 Gelbensande Richtung Mönchhagen sind es 10 Minuten. B110 Mellenthin Richtung Usedom, da braucht ihr eine Stunde mehr. Dann B111 Malzow Richtung Wolgast 10 Minuten. Juliushoh Richtung Glowe 30 Minuten länger in der Baustelle. Und zwischen Zinnowitz und Zempin, da sind es aktuell 20 Minuten mehr. Gutes Durchhalten euch. Die Flitzerblitzer, die stehen auf der A14 Richtung Wismar, Höhe Rastplatz Platerberg. A24 Richtung Hamburg, Höhe Kremm in den Baustellen Pritzwalk und Wabelin. B5 in Villan Richtung Pritzier. B96 Stralsund Richtung A20 hinter dem Parkplatz Brandshagen. Dann B104 Ortseingang Pasewalk aus Löcknitz kommt. Dann noch B197, Wallin Richtung Linke, in Alte Fähr Richtung Stralsund auf dem Rügendamm, Ahrenshoop Dorfstraße. In Anklam aus Greifswald kommt an der Redoute. In Damme Richtung Schmölln an der Bushaltestelle. In Diehagen am Hotel Blinkfür, zwischen Dorf Mecklenburg und Wismar Höhe Karow. In Ducherow Hauptstraße, Kirchdorf Strandstraße.
7: Hier ist die Steffi, grüß dich. Ich wollte auch nochmal einen Laser verpetzen, und zwar in Klein-Müritz Richtung Gral-Müritz im 50er-Bereich.
6: Super, Steffi, ich danke dir fürs Melden. Dann zwischen Kusse und Grevesmühl noch einer in Parchim-Buchholz-Allee. Zwischen Prora und Karow blitzen sie, Ortsausgang Röbel Richtung Dammbeck und in Rostock Warnow-Uferhöhe unseres Ostseewelle-Funkhauses. Habt ihr auch noch welche entdeckt? Dann meldet sie uns sehr gerne. Studio-Hotline ist die 0381 49 78 110. Denn keiner meldet mehr aktuelle Flitzerblitzer.

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1: Gracie Abrams ist zurück mit einem neuen Song. Ihr letzter Hit liegt ja schon etwas zurück. Da kommt jetzt aber ein neues Album und wir hören da gleich mal rein. Vorher die neue Single von Teddy Swims, J-Lo mit David Guetta gleich Safe Tonight. Das hier ist Taylor Swift in der 21. Woche Opferlight.
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1: Jahre geht es also zurück. 1993. Aha, aus Norwegen trennen sich zum ersten Mal. Heute gibt es sie wieder. Whitney Houston lässt das Kinopublikum mit dem Film Bodyguard dahinschmachten. Mit der Musik zum Film hatte sie wochenlang einen Nummer 1-Hit. 1993. Vox, RTL 2 und Viva, die deutsche Antwort auf MTV, starten ihre Programme. Das Interview, das Michael Jackson auf seiner Neverland Ranch der Talkshow-Queen Oprah Winfrey gab, wurde zum meistgesehenen TV-Interview der Rundfunkgeschichte. Im selben Jahr in den Kinocharts, noch vor Bodyguard, Jurassic Park auf Platz 1. Und in den Single-Verkauf-Charts an der Spitze das britische Pop-Duo Pet Shop Boys. Die aus den 80er Jahren erfolgsverwöhnten Jungs ließen sich Anfang der 90er Zeit mit einem Welthit. Herbst 93 war es dann aber soweit. Heute vor 33 Jahren mit Go West.

Vogel abgeschossen haben allerdings Thorsten Fenzler und Jens Zimmermann, besser bekannt als Culture Beat aus Frankfurt mit Mr. Rain. 4 Monate an der Spitze der deutschen Single-Verkaufscharts, Platz 1 auch in sämtlichen anderen Ländern rund um den Globus, ein Welterfolg. Heute vor 33 Jahren war es, kommt jetzt hier Mr. Rain.

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1: Am 17. Juli kommt ihr neues Album. Das war ein Vorgeschmack darauf, die neue Single von Gracie Abrams. Unser zweiter Hitvorschlag, Hit the Wall. Zwei weitere sehr coole neue Songs haben wir noch am Start. Zum einen von Martin Garrix und Ed Sheeran und von Leonie in der nächsten Stunde. Dann noch die Top 10. Hier kommt noch
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1: Kato und John, Turn the

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5: Ich bin Diana Kramer. Israel stellt sich nach Medienberichten auf eine mögliche Wiederaufnahme der Angriffe im Iran ein. Die Armee sei in höchster Bereitschaft, heißt es unter Berufung auf israelische Regierungsvertreter. Demnach warte man auf eine Entscheidung von US-Präsident Donald Trump. Es würden sich die Anzeichen mehren, dass Trump neue Militärschläge gegen den Iran anordnen könnte. Nach Trumps Ansicht sei Teheran nicht bereit, seine Bedingungen bei den Verhandlungen zu akzeptieren. Die USA und Israel bereiten sich demnach bereits intensiv auf eine mögliche Wiederaufnahme der Kämpfe vor. Buckelwal Timmy ist tot. Für das mehrfach gestrandete Tier gab es keine erfolgreiche Rettung. Gestern hatten die dänischen Behörden bestätigt, dass es sich bei dem toten Buckelwal vor der Insel Arnholt um Timmy handelt. Der Walforscher Fabian Ritter warnt, aus diesem Fall Lehren zu ziehen.
6: Also das zu durchdenken, zu überlegen, was ist da ursächlich dafür, nämlich in erster Linie die Fischerei und wie damit umzugehen ist, das ist, glaube ich, das Gebot der Zeit.
5: Der Walforscher Fabian Ritter. Es ist offiziell. Xabi Alonso wird neuer Trainer des FC Chelsea. Wie der Premier League Club in London mitteilte, hat der frühere Leverkusener Meistertrainer einen Vertrag bis 2030 unterzeichnet. Die Blues hatten die Champions League verpasst und auch das FA Cup Finale gegen Manchester City verloren. Vor gut 3 Wochen musste der bisherige Trainer Liam Ross Senior gehen. Alonso stand zuletzt bei Real Madrid unter Vertrag, wurde aber nach nur einem halben Jahr freigestellt. In der Saison 2023/24 hatte der Spanier Bayer Leverkusen zum nationalen Double geführt.
7: Ihr hört Ostseewelle mit dem Wetter bei uns in Hamburg und Schleswig-Holstein. Heute wieder ein ganz schöner Tag, Sonne-Wolken-Mix und es bleibt trocken bei bis zu 17 Grad. Der Zwei-Tage-Trend morgen am Montag ziemlich durchwachsen. Sonne und blauer Himmel sind zwar möglich, aber hier und da auch Schauer, teils sogar Gewitter dabei. Bei Temperaturen bis zu 19 Grad. Und übermorgen am Dienstag genauso.

0: Richtung jede Menge. Einmal A19 Richtung Berlin im Dreieck Wittstock-Dosse, braucht ihr eine halbe Stunde länger. A20 Richtung Lübeck in der Baustelle Dummersdorf sind es 50 Minuten mehr. B96 zwischen Rambin und Stralsund 25 Minuten. B105 Gelbensande Richtung Mönchhagen 10 Minuten. Eine Stunde steht ihr oder braucht ihr länger. B110 Mellenthin Richtung Usedom. B111 Malzow Richtung Wolgast sind es 10 Minuten. Julius Ruh Richtung Glowe 30 Minuten länger in der Baustelle. Und zwischen Zinnowitz und Zempin braucht ihr 20 Minuten mehr. Gutes Durchhalten euch. Dann kommen wir zu den Flitzerblitzern. A14 Richtung Wismar, Höhe Rastplatz Platerberg. A24 Richtung Hamburg, Höhe Kremmen in den Baustellen Pritzwalk und Wöbbelin. B5 in Villaren Richtung Pritzier. B96 Stralsund Richtung A20 hinter dem Parkplatz Brandshagen. Ortseingang B104 Ortseingang Pasewalk aus Löcknitz kommt. B111 Wolgast in der Chausseestraße Höhe Famila, der ist beidseitig. B191 in Kleve Richtung Lübz. B197 Wallin Richtung Glienke. In Alte Fähr Richtung Stralsund auf dem Rügendamm. In Ahrenshoop Dorfstraße. In Anklam aus Greifswald kommt an der Redoute. In Damme Richtung Schmölln an der Bushaltestelle. Zwischen Dorf Mecklenburg und Wismar Höhe Karow. In Ducherow Hauptstraße, Kirchdorf Strandstraße in Kleinmüritz Richtung Gralmüritz und in Rostock Warnow-Ufer Höhe Ostseewelle Funkhaus. Habt ihr auch noch welche entdeckt? Dann meldet sie uns sehr gerne. Studio Hotline ist die 0381 49 78 110. Denn keiner meldet mehr aktuelle Flitzerblitzer.
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2: In unserer letzten Ausgabe der Chartshow, also genau vor 7 Tagen, war er hier ganz oben an der Spitze. Styles, American Girls, und er wird heute abgelöst. Von wem, das erfahren wir noch in dieser Stunde. Außerdem die besten 10 und Neues von Martin Garrix, gemeinsam mit Ed Sheeran. Gleich nach Clock Clock, Out of the Dark und Hike Yourself. Hier ist Kamrat.
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2: Ja, unser dritter Hitvorschlag kommt von Martin Garrix und Ed Sheeran. Eigentlich liegt der Song schon 12 Jahre in der Schublade, beziehungsweise zum An- und Nachhören immer noch bei YouTube. Denn damals hat ihn Martin Garrix schon in schlechter Qualität hochgeladen. Offiziell veröffentlicht wurde er nie. Da gab es Labelprobleme und rechte Schwierigkeiten. Die wurden mittlerweile geklärt und nun ist der Song offiziell veröffentlicht. Repeated heißt die Nummer. Und wie Martin Garrix selbst behauptet, hat er sich damit ein Geburtstagsgeschenk gemacht. Wir gratulieren. Gestern ist er nämlich 30 geworden. Und hier kommt er, unser dritter Hitvorschlag.

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1: So easy to fall in love. Einfach unverkennbar die Stimme von Olivia Dean. Und es geht 3 Plätze aufwärts von 10 auf 7. Davor hatten wir Miles Smith mit Drive Safe auf der 8. Gleich die Top 5, eure 5 meistgewünschten Hits der Woche. Die beiden gehören hier nicht mehr dazu. Khalid und Kygo, letzte Woche noch auf 4. Abgerutscht mit Save My Love

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1: 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Wir stehen auf ehrenamtliche Arbeit im Verein. Von den Vereinen gibt es ja richtig viele hier bei uns im Norden. Und hier ist auch schon der Nächste. Moin!
2: Hallo, ich bin die Steffi Grab-Samuels von Vier Hufe im Glück. 2016 haben wir unseren Verein gegründet, um den Pferden, Ponys und Eseln und auch Kühen und allen anderen Tieren eine Stimme zu geben. Und seitdem retten wir alle Pferde, Ponys und Esel in Not, die gerettet werden müssen und von denen wir erfahren.
1: Und worauf seid ihr so richtig stolz in eurem Verein?
2: Dass wir ein ganz tolles Team haben und Hand in Hand arbeiten, dass wir bis jetzt keinen Notfall abweisen mussten. Also, dass wir wirklich immer die Möglichkeit irgendwie haben und gehabt haben, dass einen Hilferuf ernst zu nehmen und entsprechend handeln zu können. Darauf sind wir stolz.
1: Ey, das ist so spannend. Da will man glatt Mitglied werden bei euch. Wo findet man euch denn?
2: Man kann uns gerne besuchen in Barkendorf 2 oder auch in Lemsal und Dubenstedt haben wir Bereiche, wo unsere Pferde stehen. Man kann uns aber auch verfolgen sozusagen auf Facebook und Instagram. Wir haben eine schöne Homepage, wo man über uns einiges erfahren kann.
1: Danke.
2: Ja, wir freuen uns, wenn ihr euch bei uns meldet. Wir sind Vier Hufe im Glück und haben unsere wundervollen Pferde und Ponys und Esel im schönen Schleswig-Holstein stehen.
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3: Die Welle läuft am Sonntag und wir haben den Blick aufs Wetter für euch. Hier und da ist es im Moment noch schön sonnig, das zieht sich aber jetzt immer mehr zu, teils dann auch Schauer dabei bei bis zu 18 Grad heute. Der Zwei-Tage-Trend, sowohl morgen am Montag als auch übermorgen am Dienstag, wird ganz schön bunt wettertechnisch, Sonne, Wolken, Schauer, sogar Gewitter möglich, bei Temperaturen bis zu 21 Grad.
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3: Es ist 13.30 Uhr und wir schauen auf die Straßen. Landkreis Mecklenburgische Seenplatte. Es ist aktuell voll gesperrt auf der B197 zwischen Friedland und Kavelpass. Da gab es einen Unfall. Dann Landkreis Vorpommern-Greifswald, der Unfall zwischen Zieten und Gützkow. Da rechnet ihr mit Behinderungen einfach. Staunstockenden Verkehr haben wir jede Menge Abreiseverkehr heute am Sonntag. A19 Richtung Berlin im Dreieck Wittstock-Dosse sind es aktuell 40 Minuten mehr. A20 Richtung Lübeck in der Baustelle Dummerstor 35 Minuten mehr. B96 zwischen Rambin und Stralsund 10 Minuten. B105 Gelbensande Richtung Mönchhagen auch 10 Minuten. B110 Melentin Richtung Usedom, da braucht ihr aktuell eine Dreiviertelstunde länger. B111 Malzow Richtung Wolgast sind 20 Minuten mehr. Julius Ruh Richtung Glowe 45 Minuten mehr in der Baustelle. Zwischen Zinnowitz und Zempin eine halbe Stunde länger. Eine Info haben wir noch für den Fährverkehr. Wer bei der Wittauer Fähre kommt, ist momentan zu Wartezeiten von bis zu einer Stunde. Die Flitzerblitzer stehen auf der A14 Richtung Wismar Höhe Rastplatz Plater Berg. A24 Richtung Hamburg Höhe Kremm in den Baustellen Pritzwalk und Wörbelin. B96 Stralsund Richtung A20 hinter dem Parkplatz Branzhagen. Moment. Mein Gott, entschuldigt bitte. B104 Ortseingang Pasewalk aus Löcknitz kommt, dann B197 Wallin Richtung Linke. In Alte Fähr Richtung Stralsund auf dem Rügendamm, in Ahrenshoop Dorfstraße. Ein Anklamm aus Greifswald kommt an der Redoute. In Damme Richtung Schmölln an der Bushaltestelle, zwischen Dorf Mecklenburg und Wismar Höhe Karo. In Ducharow Hauptstraße, sie blitzen in Kleinmüritz Richtung Gralmüritz, dann zwischen Kusso und Grevesmühlen, in Parchim Buchholzallee zwischen Prora und Karo und in Rostock Warnow-Ufer, hier Höhe unseres Ostseewelle Funkhauses. Habt ihr noch mehr entdeckt? Da ruft gerne an und meldet sie uns. Studio Hotline ist die 0381 49 78 110. Denn keiner meldet mehr aktuelle Flitzerblitzer.

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1: Zurück zu den Hits und es sind die besten fünf dieser Woche. Von euch gewählt, von mir gespielt, Somber, Homebreaker, jetzt auf
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1: Gefolgt von BTS,

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1: Stand bei uns schon an der Chartspitze, Alex Warren, in dieser Woche Fever Dream.
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0: 2024 sind sie für Schweden beim ESC angetreten. Markus und Martinius aus Norwegen. Das waren die beiden, gemeinsam mit Leonie und unserem vierten Hitvorschlag Moonlight.
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0: Wie schon angekündigt, es geht abwärts für Harry Styles.

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2: Das waren eure 20 meistgewünschten, meistgelikten Hits der vergangenen Tage. Wir sind bei Platz 1 angekommen. Wir hatten sie schon an der Chartspitze. Jetzt wieder Bebe Rexha, New Religion.
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8: Ich bin Diana Kramer. Israel stellt sich nach Medienberichten auf eine mögliche Wiederaufnahme der Angriffe im Iran ein. Die Armee sei in höchster Bereitschaft, heißt es unter Berufung auf israelische Regierungsvertreter. Demnach warte man auf eine Entscheidung von US-Präsident Donald Trump. Es würden sich die Anzeichen mehren, dass Trump neue Militärschläge gegen den Iran anordnen könnte. Nach Trumps Ansicht sei Teheran nicht bereit, seine Bedingungen bei den Verhandlungen zu akzeptieren. Die USA und Israel bereiten sich demnach bereits intensiv auf eine mögliche Wiederaufnahme der Kämpfe vor. Buckelwal Timmy ist tot. Für das mehrfach gestrandete Tier gab es keine erfolgreiche Rettung. Gestern hatten die dänischen Behörden bestätigt, dass es sich bei dem toten Buckelwal vor der Insel Arnholt um Timmy handelt. Der Walforscher Fabian Ritter warnt, aus diesem Fall Lehren zu ziehen.
9: Also das zu durchdenken, zu überlegen, was ist da ursächlich dafür, nämlich in erster Linie die Fischerei und wie damit umzugehen ist, das ist, glaube ich, das Gebot der Zeit.
8: Der Walforscher Fabian Ritter. Es ist offiziell. Xabi Alonso wird neuer Trainer des FC Chelsea. Wie der Premier League Club in London mitteilte, hat der frühere Leverkusener Meistertrainer einen Vertrag bis 2030 unterzeichnet. Die Blues hatten die Champions League verpasst und auch das FA Cup Finale gegen Manchester City verloren. Vor gut 3 Wochen musste der bisherige Trainer Liam Rose Senior gehen. Alonso stand zuletzt bei Real Madrid unter Vertrag, wurde aber nach nur einem halben Jahr freigestellt. In der Saison 2023/24 hatte der Spanier Bayer Leverkusen zum nationalen Double geführt.
10: Ostseewelle hier mit dem Wochenendwetter für uns in Hamburg und Schleswig-Holstein. Der Sonntag heute freundlich, mal Sonne, mal Wolken und nur vereinzelt auch noch ein kurzer Schauer. Dazu bis 17 Grad in Hamburg, Lübeck oder Kiel. Auf Sylt eher um 14 bis 15 Grad. An der Küste auch noch ein bisschen windiger und kühler. Die Nacht zum Montag bleibt frisch und größtenteils trocken mit Werten zwischen 9 und 3 Grad. Wir schauen auf den 2-Tage-Trend. Montag ähnlich mild, viele Wolken, zwischendurch ein bisschen Sonne und später am Tag auch einzelne Schauer möglich. Dazu bis 19 Grad. Manchmal 20 Grad, Dienstag ähnlich. Es ist 14.02 Uhr.
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10: Landkreis Mecklenburgische Seenplatte voll gesperrt nach einem Unfall auf der B197 zwischen Friedland und Kabelpass. Stadtverkehr Rostock bis 16 Uhr. Da gibt es heute viele Einschränkungen in der gesamten Innenstadt. Da findet nämlich der große Citylauf statt. Dann haben wir Stau und stockenden Verkehr auf folgenden Strecken: A19 Richtung Berlin im Dreieck Wittstock, A20 Richtung Lübeck in der Baustelle Dummersdorf, A24 Richtung Berlin Höhe Parkplatz Roseburg, B96 zwischen Rambin und Stralsund, länger dauert es auch auf der B105 Gelbensande Richtung Mönchhagen, B110 Mellenthin Richtung Usedom, B111 Malzow Richtung Wolgast, Julius Ruh noch auf der Liste Richtung Glowe und zwischen Zinnowitz und Sempin. Dann eine Info Info für den Fährverkehr. Bei der Wittower-Fähre kommt es momentan zu Wartezeiten von bis zu einer Stunde. Und wir haben natürlich auch aktuelle Flitzerblitzer. B96 Stralsund Richtung A20 hinter dem Parkplatz Brandshagen. B104 stehen Sie Ortseingang Park.

0: aus. Habt ihr auch noch was gesehen? Dann gerne anrufen hier auf unserer Studio-Hotline 0381 49 78 110. Denn keiner meldet mehr aktuelle Flitzerblitzer. Mein Name ist Basti Retzlaff. Schönen Sonntagnachmittag.
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Schicken Sonntag, hier ist Ostseewelle und heute ist ein ganz besonderer Tag, denn wir haben ein prominentes Geburtstagskind. Udo Lindenberg wird heute 80 Jahre jung und das will natürlich gefeiert werden. Petra aus Ribnitz, die hat uns vorhin schon eine WhatsApp geschrieben. Sie wünscht sich einen Song von Panik Udo und den gibt's natürlich von uns. Happy Birthday Udo, hier ist Ich lieb dich überhaupt nicht mehr bei Ostseewelle. 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

0: geht's durch den Sonntagnachmittag. Passende Musik kriegt ihr natürlich hier bei Ostseewelle gleich. Raymond mit Supergirl nach 3:30 und was ganz Neues kommt von Felix Jehn und Cascada. Boy, you turn me. 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
2: Hi, hier ist Nina Schlüter vom SVT Neumünster und ich möchte euch gern berichten, warum wir mehr sind als nur ein Sportverein.
1: Was macht euren Verein so besonders?
2: Wir sind der größte Sportverein hier bei uns in Neumünster und wir haben ein sehr breit gefächertes Sportangebot. Wir bieten insgesamt 25 Sportarten von Aerobic über Billard und Fechten bis hin zum Schwimmen und Volleyball an. Und wir haben dann auch noch ein Blasorchester, das spielt auch Konzerte. Und einen Jugendzeltlagerplatz bei uns mit dem Angebot.
1: Wo finden wir euch denn und können euch mal besuchen, treffen und auch mal anfeuern?
2: Also besuchen kann uns jeder gerne hier bei uns auf unserer Sportanlage im Süderdorfkamp 22 in Neumünster. Wir haben hier fast täglich Sportangebote.
1: Ey, das ist so spannend. Da will man glatt Mitglied werden bei euch. Wo findet man euch denn?
2: Zum einen könnt ihr uns gerne auf unserer Homepage besuchen, www.svt-neumünster.de. Da findet ihr auch einen Imagefilm, den ihr euch anschauen könnt. Ansonsten sind wir auch auf Facebook und Instagram vertreten. Da freuen wir uns über jeden Besucher.
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1: 14.30 Uhr, Ostseewelle hier mit dem Blick aufs Wochenendwetter. Der Sonntag heute eigentlich ganz hübsch, mal Sonne, mal Wolken und meist trocken. Nur vereinzelt sind noch kurze Schauer möglich. Temperaturen heute bis 18 Grad und dann schauen wir nochmal auf den Zwei-Tage-Trend. Morgen am Montag noch ein bisschen hübscher, meist trocken, später aber auch einzelne Schauer dabei. Höchstwerte dann bis 20 Grad und am Dienstag ändert sich da auch nicht so viel. Es ist 14.31 Uhr.
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1: Eine Meldung hier aus Rostock. Bis 16 Uhr gibt es da ordentlich Einschränkungen in der gesamten Innenstadt. Da findet nämlich der große Citylauf statt. Ansonsten haben wir Stau und stockenden Verkehr auf folgenden Strecken. Lange Liste. A11 Richtung Berlin-Höhe Finofurt. A19 Richtung Berlin im Dreieck Wittstock-Dosse. A20 Richtung Lübeck in der Baustelle Dummersdorf, dauert auch ungefähr eine halbe Stunde länger. Dann A24 Richtung Berlin-Höhe Parkplatz Roseburg. B96 zwischen Rambin und Stralsund. B105 dabei, Gelbensande Richtung Münchhagen klemmt's auch ein bisschen. B110 Mellenthin Richtung Usedom. B111 Malzow Richtung Wolgast. Julius Ruh Richtung Glove. Und zwischen Zinnowitz und Zempin. Also auf all den Strecken kann es ein bisschen länger dauern. Eine Info für den Fährverkehr, auch bei der Wittower Fähre kommt es momentan zu längeren Wartezeiten. Die aktuellen Flitzerblitzer stehen auf der B96, Stralsund Richtung A20, hinter dem Parkplatz Brandshagen. B104, Ortseingang Pasewalk aus Löcknitz kommend. B197 aufgebaut, Warlin Richtung Glienke. In Altefähr Richtung Stralsund auf dem Rügendamm. Dann in Ahrenshoop, Dorfstraße. In Anklam aus Greifswald kommend, an der Redoute. In Damme Richtung Schmölln an der Bushaltestelle. Zwischen Dorf Mecklenburg und Wismar Höhe Karo stehen sie. In Ducherow in der Hauptstraße, in Kirchdorf in der Strandstraße, in Kleinmüritz aktiv Richtung Kralmüritz zwischen Kussow und Grevesmühlen, in Parchim Buchholzallee zwischen Prora und Karo, Vorsicht, und in Rostock Warnow-Ufer Höhe Funkhaus. Wenn ihr auch noch was gesehen habt, dann gerne hier anrufen auf unser Studio-Hotline 0381 49 78 110. Denn keiner meldet mehr aktuelle Flitzerblitzer.
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1: Einen schönen Sonntagnachmittag. Ich bin Basti Retzlaff.

Den vielleicht auch schon gesehen, Ostseewelle hier und in Schwerin, da fährt gerade gute Laune auf zwei Rädern durch die Stadt. Ja, Sascha ist eigentlich Krankenpfleger auf der Intensivstation, aber in seiner Freizeit, da cruist der 40-jährige Biker leidenschaftlich gerne im roten Elmo-Plüschkostüm. Elmo kennt ihr aus der Sesamstraße, mit dem Motorrad durch die Landeshauptstadt. Ja, angefangen hat alles harmlos mit einem Helmüberzug für seine Tochter und inzwischen zaubert er Kindern, Erwachsenen und sogar ganzen Senioreneinrichtungen ein Lächeln ins Gesicht. Sein Motto: schwarze Lederkutte und Totenkopf kann jeder. Mit Plüsch muss man sich erstmal raustrauen. Finden wir auch. Aber schöne Geschichte. Hier ist Felix Hehn und Cascada, Boy, You Turn Me.

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1: Holly Humberstone, To Love Somebody.

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0: passend zum Sonntagskäffchen gibt's gleich nach drei. Jimmy Somerville hier bei Ostseewelle, You Make Me Feel aus den 90ern. Und da wir für euch die meiste Musik mit allen aktuellen Hits haben, gibt's gleich auch natürlich was Neues auf die Ohren. Estes mit Electrified am Start. Dranbleiben.
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2: 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Deshalb hören wir hier bei Ostseewelle Hitradio Hamburg-Schleswig-Holstein mit Stolz auf die nächsten Vereinshelden, die richtig anpacken. Moin!
3: Moin! Hier ist Antje vom Capoeira-Verein Mea Lua in Terra Lübeck. Wenn euch das nichts sagt, Capoeira ist eine Kampfkunst, die zur Zeit der Sklaverei in Brasilien entstanden ist.
2: Was macht euren Verein denn so besonders?
3: Capoeira ist so vielfältig. Das sind ja nicht nur Tritte und Ausweichbewegungen, sondern Capoeira wird immer auch begleitet von Musik, von Tanz und Akrobatik und von ganz viel Kultur. Und das lernt man beim Training alles Schritt für Schritt. Unser Trainer Gabriel kommt aus dem Nordosten von Brasilien und übt mit uns nicht nur Capoeira-Techniken und Capoeira-Musik, sondern manchmal auch typisch brasilianische Tänze wie Forró, Frevo, Makulele oder eben auch Samba.
2: Na toll, da will man doch glatt mitmachen. Wo kann man das denn?
3: Wenn gerade nicht Ferien sind, dann trainieren die Erwachsenen montags, donnerstags und freitags in verschiedenen Schulsportarten. Sporthallen auf der Altstadtinsel von Lübeck. Wir haben außerdem Kindertrainings, das ist auch immer freitags. Und am besten schaut ihr auf unsere Website und sagt uns kurz Bescheid. Und dann könnt ihr jederzeit zum kostenlosen Probetraining vorbeikommen. Wir würden uns sehr freuen.
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6: Ich bin Thomas Bleskin. Israel stellt sich nach Medienberichten auf eine mögliche Wiederaufnahme der Angriffe im Iran ein. Die Armee sei in höchster Bereitschaft, hieß es unter Berufung auf israelische Regierungsvertreter.
7: Bei den Bemühungen um eine friedliche Lösung des Konflikts mit dem Iran gibt es bisher keine Annäherung. Vor dem Hintergrund rechnet man in Israel damit, dass der Krieg wieder ausbrechen könnte. Nach Medienberichten wird mit einer baldigen Entscheidung von US-Präsident Donald Trump gerechnet. Auch die New York Times hatte berichtet, das Pentagon prüfe bereits verschiedene Kriegsoptionen. Grund dafür sei, dass die bisherigen Ziele, insbesondere mit Blick auf das iranische Atomprogramm, bisher nicht erreicht worden seien. Als mögliche Szenarien gelten in Israel begrenzte Schläge auf iranische Kraftwerke und Brücken, aber auch Bodenoperationen der USA. Sarah Lemmel, Tel Aviv.
6: Feuerwehr und Sanitäter haben im oberbayerischen Traunstein einen aus Kroatien kommenden Nachtzug evakuiert. Gemeldet worden war ein Brand im Zug, der sich dann jedoch als qualmende Bremse herausstellte. Laut Feuerwehrverband wurden 250 Fahrgäste aus dem Zug evakuiert. Auch wenn es für Deutschland im Finale nur für Platz 23 gereicht hat, was Reichweite und Einschaltquote betrifft, landete die ARD mit dem Eurovision Song Contest auf dem ersten Platz. Durchschnittlich fast 9 Millionen Zuschauer haben das ESC-Finale vor den Fernsehern verfolgt. Die Einschaltquote lag bei 46,8%, teilte die ARD mit. Beim jüngeren Publikum waren vor allem die digitalen Angebote gefragt.
0: Ostseewelle hier mit dem Wochenendwetter für uns in Hamburg und Schleswig-Holstein. Der Sonntag heute freundlich, mal Sonne, mal Wolken und nur vereinzelt auch noch ein kurzer Schauer. Dazu bis 17 Grad in Hamburg, Lübeck oder Kiel. Auf Sylt eher um 14 bis 15 Grad. An der Küste auch noch ein bisschen windiger und kühler. Die Nacht zum Montag bleibt frisch und größtenteils trocken mit Werten zwischen 9 und 3 Grad. Wir schauen auf den Zwei-Tage-Trend. Montag ähnlich mild, viele Wolken, zwischendurch ein bisschen Sonne und später am Tag auch einzelne Schauer möglich. Dazu bis 19 Grad. Manchmal 20 Grad, Dienstag ähnlich.

0: 15.01 Uhr, hier ist Ostseewelle, der beste Verkehrsservice für unser Land. Vorsicht auf der A20 Richtung Lübeck. Da hat es einen Unfall gegeben zwischen Grevesmühlen und Schönberg. Staut sich bereits ordentlich zurück. Empfohlene Umleitung geht über Grevesmühlen. Dann eine Meldung Stadtverkehr Rostock. Bis 16 Uhr, also noch gut eine Stunde, gibt es da ordentlich Einschränkungen in der gesamten Innenstadt. Da findet nämlich der große Citylauf statt. Dann haben wir Stau und stockenden Verkehr auf folgenden Strecken. A11 Richtung Berlin, Höhe Finowfurt. Auf der A19 Richtung Berlin im Dreieck Wittstock-Dosse. A20 dabei Richtung Lübeck in der Baustelle Dummersdorf. A24 Richtung Berlin, Höhe Parkplatz Roseburg. B110 Mellenthin Richtung Usedom. Da dauert es auch locker 25 Minuten länger. Julius Ruh dabei Richtung Glove. Zwischen Zinnowitz und Zempin und eine Info für den Fährverkehr bei der Wittower-Fähre. Da kommt es momentan zu Wartezeiten von 2 Stunden. Die aktuellen Flitzerblitzer haben wir natürlich auch noch. Lange Liste. B96 Stralsund Richtung A20 hinter dem Parkplatz Brandhagen. B104 Ortseingang Pasewalk aus Löcknitz kommend. B197 Wahlin Richtung Glienke. In Altefähr stehen sie Richtung Stralsund auf dem Rügendamm. In Ahrenshoop Dorfstraße. In Anklam aus Greifswald kommend an der Redoute. In Damme Richtung Schmölln an der Busse, zwischen Dorf Mecklenburg und Wismar Höhe Karow. In Durerow Hauptstraße, in Kirchdorf Strandstraße, in Kleinmüritz Richtung Grahlmüritz. Zwischen Kussow und Grevesmühlen aufgebaut, dann stehen sie noch in Parchim in der Buchholzallee, zwischen Prora und Karow. In Rostock noch Warnow-Ufer Höhe Funkhaus. Wenn ihr auch noch was gesehen habt, dann gerne hier anrufen auf unser Studio-Hotline 03 81 49 78 110, denn keiner meldet mehr aktuelle Flitzerblitzer.
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0: Jetzt ganz entspannt rein in den Sonntagnachmittag. Es ist 15.03 Uhr. Mein Name ist Basti Retzlaff. Lasst euch den Kaffee schmecken oder auch das Eis irgendwo im Land. Und von mir gibt's Musik dazu. Estes Electrified. Schönen Sonntag.

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Hier ist Jimmy Somerville. You Make Me Feel, Klassiker aus den 90ern bei Ostseewelle am Sonntagnachmittag.

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0: Das passt musikalisch. Ihr chillt vielleicht auch gerade im Garten oder seid unterwegs mit dem Auto zur Family. Vielleicht wir liefern den passenden Sound bei Aus der Welle. Gleich Empire of the Sun, We Are the People und Baby Goodbye von Alle Farben. Das und mehr gleich nach 3:30.
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0: Ostseewelle hier mit dem Blick aufs Wochenendwetter. Der Sonntag heute eigentlich ganz schick, mal Sonne, mal Wolken und meist trocken. Nur vereinzelt sind noch kurze Schauer möglich. Temperaturen heute bis 18 Grad und wir schauen auf den 2-Tage-Trend. Morgen am Montag noch ein bisschen schicker, meist trocken. Später aber einzelne Schauer dabei, Höchstwerte bis 20 Grad und Dienstag ändert sich auch nicht so viel.
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0: Es ist 15.30 Uhr.
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0: Da schauen wir auf die A20 Richtung Lübeck. Da hat es gekracht zwischen Grevesmühlen und Schönberg. Ordentlich Stau da auch. Empfohlene Umleitung geht über Grevesmühlen. Dann Stadtverkehr Rostock, haben wir noch eine halbe Stunde ungefähr Einschränkungen in der gesamten Rostocker Innenstadt. Da findet heute der große Citylauf statt. Dann haben wir Stau und stockenden Verkehr auf folgenden Strecken. A11 Richtung Berlin Höhe Finowfurt. A19 Richtung Berlin im Dreieck Wittstock-Dosse. A20 Richtung Lübeck in der Baustelle Dummersdorf. Auf der A24 Richtung Berlin Höhe Parkplatz Roseburg. B110 Mellenthin Richtung Usedom. Julius Ruh Richtung Glowe dauert auch locker eine halbe Stunde länger. Zwischen Zinnowitz noch und Zempin. Und eine Info für den Fährverkehr bei der Wittower Fähre. Da kommt es momentan zu Wartezeiten von locker 2 Stunden. Die aktuellen Flitzerblitzer, auch da natürlich einiges los. Liste ist lang. B96 Stralsund Richtung A20 hinter dem Parkplatz Brandshagen. Dann B104 aufpassen. Ortseingang Pasewalk aus Löcknitz kommend. B197 Wahlin Richtung Glienke. Aufgebaut auch in Altefähr Richtung Stralsund auf dem Rügendamm. In Ahrenshoop stehen sie Dorfstraße. In Anklam, aus Greifswald kommend, an der Redoute. In Damme Richtung Schmölln an der Busse. Zwischen Dorf Mecklenburg und Wismar stehen sie Höhe Karow. In Duchero Hauptstraße. Dann in Kirchdorf Strandstraße. In Kleinmüritz Richtung Kralmüritz. Zwischen Kussow und Grevesmühlen auch noch aktiv. Genau wie in Parchim Buchholzallee. Dann haben wir noch 2 zwischen Prora und Karow. Und in Rostock Warneufer Höhe Funkhaus. Wenn ihr auch noch welche gesehen habt, dann gerne hier anrufen auf unser Studio-Hotline 0381 49 78. 110, denn keiner meldet mehr aktuelle Flitzerblitzer. Mein Name ist Basti Retzlaff. Schicken Sonntagnachmittag.
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Wetter ist zwar aktuell noch nicht darüber informiert, aber es geht Richtung Badesaison hier in Mecklenburg-Vorpommern, Ostseewelle hier und an unseren Stränden startet die DLRG nach und nach in die neue Wachsaison. Von Woltenhagen bis Usedom sorgen im Sommer wieder tausende Rettungsschwimmerinnen und Rettungsschwimmer für sicheren Badespaß. Die DLRG sucht übrigens vor allem für die Vor- und Nebensaison noch freiwillige Rettungsschwimmer. Heißt, wer selbst fit im Wasser ist und helfen möchte, bewerben kann man sich direkt bei der DLRG im Bewerbungsportal für den zentralen Wasserrettungsdienst Küste. Die Voraussetzungen sind mindestens 16 Jahre alt, Rettungsschwimmabzeichen Silber und Erste-Hilfe-Kurs. An der Stelle auch schon mal ein ganz großes Dankeschön an alle bei der DLRG. Großartig, dass ihr das auch in dieser Badesaison wieder für uns macht und da seid. Hier ist Ray Dalton mit Blood Running, ganz neu und aktuell bei Ostseewelle. Schön. Sonntagnachmittag, 15:38 Uhr.

0: So muss das richtig Tempo aufnehmen. Das gilt nicht nur bei eurer Radtour heute am Sonntag durch die Mecklenburgische Seenplatte. Nein, das gilt auch für die meiste Musik mit allen aktuellen Hits hier bei Ostseewelle. Gleich Kygo am Start, ganz neu hier dabei mit Save My Love. Und es gibt natürlich für alle Swifties auch noch was auf die Ohren. The Fate of Ophelia. Dranbleiben.
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5: Ich bin Thomas Bleskin. Diesel ist zum ersten Mal seit Anfang März wieder billiger als Super E10. Im bundesweiten Tagesdurchschnitt kostete ein Liter Diesel laut ADAC 1,99 Euro. E10 lag minimal darüber.
6: Noch Anfang April, zur Zeit der Höchststände bei den Spritpreisen, war Diesel zwischenzeitlich mehr als 25 Cent teurer als E10, obwohl der Kraftstoff niedriger besteuert wird. Seither ist Diesel aber um gut 45 Cent pro Liter billiger geworden. Super E10 verbilligte sich dagegen nur um knapp 20 Cent. Diesel gilt beim Preis als krisensensibler als Benzin. Das liegt auch daran, dass wir bei dem Kraftstoff auf Importe angewiesen sind. Auch zu Beginn des Ukraine-Kriegs hatte sich Diesel sehr viel schneller verteuert als Benzin und monatelang mehr gekostet. Doc Zeitler, Berlin.
5: Die Ukraine hat nach russischen Angaben einen der schwersten Drohnenangriffe seit Beginn des Kriegs in der Region Moskau gestartet. Behörden meldeten mindestens 3 Tote und mehrere Verletzte, auch nahe einer Ölraffinerie. Zeitweise wurde der Flugverkehr eingeschränkt. Der ukrainische Präsident Zelensky bezeichnete die Angriffe als gerechtfertigte Reaktion auf den russischen Angriffskrieg. Die Polizei hat bei Leipzig einen entlaufenen Tiger erschossen. Das Tier war nach Polizeiangaben aus einer privaten Anlage in Schreuditz entkommen und wurde in einer Gartenanlage erlegt. Ein Mann wurde leicht verletzt und ins Krankenhaus gebracht. Für die Bevölkerung besteht laut Polizei keine Gefahr mehr. Weitere freilaufende Tiere gäbe es nicht.
0: Ostseewelle hier mit dem Wochenendwetter für uns in Hamburg und Schleswig-Holstein. Der Sonntag heute freundlich, mal Sonne, mal Wolken und nur vereinzelt auch noch ein kurzer Schauer. Dazu bis 17 Grad in Hamburg, Lübeck oder Kiel. Auf Sylt eher um 14 bis 15 Grad. An der Küste auch noch ein bisschen windiger und kühler. Die Nacht zum Montag bleibt frisch und größtenteils trocken mit Werten zwischen 9 und 3 Grad. Wir schauen auf den 2-Tage-Trend. Montag ähnlich mild, viele Wolken, zwischendurch ein bisschen Sonne und später am Tag auch einzelne Schauer möglich. Dazu bis 19 Grad, manchmal 20 Grad, Dienstag ähnlich.

0: Es ist 16.02 Uhr.
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0: Da haben wir Stau und stockenden Verkehr auf folgenden Strecken. A11 Richtung Berlin, Höhe Finofurt. A19 Richtung Berlin im Dreieck Wittstock-Dosse. Auf der A20 Richtung Lübeck in der Baustelle Dummersdorf. Dauert auch ein bisschen länger. Und Julius Ruh Richtung Glove. Eine Info noch für den Fährverkehr bei der Wittower-Fähre. Da kommt es momentan zu Wartezeiten von locker 2 Stunden. Durchhalten. Die aktuellen Flitzerblitzer stehen auf der B96 Stralsund Richtung A20 hinter dem Parkplatz Branzhagen. B104 Ortseingang Pasewalk aus Löcknitz kommend. B197 Wallin Richtung Glienke in Altefähr Richtung Stralsund auf dem Rügendamm. Sie stehen in Ahrenshoop in der Dorfstraße. In Anklam aus Greifswald kommend an der Redoute. In Damme Richtung Schmölln an der Bushaltestelle. Zwischen Dorf Mecklenburg und Wismar Höhe Karow. In Dororo Hauptstraße. In Klein-Müritz Richtung Gralmüritz. Aufgebaut auch noch zwischen Kussow und Gribbesmühlen. Zwischen Prora und Karow stehen sie und in Rostock-Warnow-Ufer Höhe Funkhaus. Wenn ihr auch noch was gesehen habt, dann gerne hier anrufen auf unser Studio-Hotline 0381 49 78 110. Denn keiner meldet mehr aktuelle Flitzerblitzer.
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0: Ah, der Frühling kommt langsam, aber doch beständig in Form. Da kann man schon mal ein schönes Eis essen heute in Wismar oder auch in Stralsund. Lasst es euch schmecken. Hier ist Loy und Red Eyes. Mein Name ist Basti Retzlaff.

Schönen Sonntag gewünscht, hier ist Ostseewelle, euer Musiksender, der natürlich auch Musikwünsche erfüllt. Fanny aus Kiel hat uns eine WhatsApp geschrieben, sie wünscht sich Alexander Stern und schreibt, Mr. Saxobeat macht einfach richtig gute Laune im Auto. Sie ist nämlich auf dem Weg zur Familie nach Eckernförde. Den Wunsch erfüllen wir natürlich gerne, Fanny.

16.15 Uhr. Hier ist Ostseewelle mit dem besten Verkehrsservice für unser Land. Achtung, ganz wichtig, auf der A20 Richtung Rostock zwischen Schönberg und Grevesmühlen Gegenstände auf der Fahrbahn. Und auf der Gegenrichtung Richtung Lübeck zwischen Kreuz Rostock und Rostock Südstadt auch da Gegenstände auf der Fahrbahn. Schön vorsichtig fahren. Ich wiederhole es nochmal. A20 Richtung Rostock zwischen Schönberg und Grevesmühlen und die Gegenrichtung Richtung Lübeck zwischen Kreuz Rostock und Rostock Süd Gegenstände auf der Fahrbahn. Euch eine gute und sichere Fahrt durch diesen Sonntagnachmittag. Hier ist Kygo und Khalid. Safe.

0: Nach halb vier gleich jede Menge neue Musik bei Ostseewelle für euch. Alex Warren am Start, Fever Dream und vorneweg auch Estes Pickup für euren Sonntagnachmittag.
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2: 16.29 Uhr, Ostseewelle hier mit dem Blick aufs Wochenendwetter, der Sonntag heute. Ja, eigentlich ganz hübsch, mal Sonne, mal Wolken, aber meist trocken, das ist das Wichtigste. Nur vereinzelt sind noch mal kurze Schauer möglich. Temperaturen heute maximal bis 18 Grad und wir schauen auf den 2-Tage-Trend. Morgen am Montag noch ein bisschen hübscher, meist trocken, später am Nachmittag aber auch noch mal einzelne Schauer dabei. Höchstwerte morgen bis 20 Grad und am Dienstag ändert sich da auch nicht so viel. 16.30 Uhr, Ostseewelle hier, der beste Verkehrsservice für unser Land. Vorsicht auf der A20 Richtung Rostock zwischen Schönberg und Grevesmühlen, immer noch Gegenstände auf der Straße. Genau wie auf der A20 andere Richtungen, Richtung Lübeck zwischen Kreuz Rostock und Rostock Südstadt, Gegenstände auf der Strecke. Dann haben wir Stau und stockenden Verkehr auf folgenden Strecken. A11 Richtung Berlin, Höhe Finowfurt, dauert noch 20 Minuten länger. A19 Richtung Berlin im Dreieck Wittstock-Dosse, 25 Minuten locker mehr einplanen. Dann haben wir die A20 Richtung Lübeck in der Baustelle Dummersdorf, auch da kann es bis zu 20 Minuten dauern. Julius Ruh noch mit dabei Richtung Glove, das kann durchaus eine Stunde dauern, denn da ist eine Baustelle. Info für den Fährverkehr bei der Wittower-Fähre, da kommt es momentan auch zu langen Wartezeiten von bis zu 2 Stunden. Durchhalten die aktuellen Flitzerblitzer. B96 Stralsund Richtung A20 hinter dem Parkplatz Brandshagen. B104 dabei, Ortseingang Pasewalk aus Löcknitz kommend. B197 Wahlin Richtung Glienke stehen sie. In Alte Fähr Richtung Stralsund auf dem Rügendamm. In Ahrenshoop Dorfstraße. In Anklam aus Greifswald kommend an der Redoute. In Damme Richtung Schmölln schön aufpassen, da an der Bushaltestelle ganz fies. Zwischen Dorf Mecklenburg und Wismar stehen sie auch, Höhe Karo in Ducherow in der Hauptstraße. In Kleinmüritz Richtung Gralmüritz. Dann haben wir noch zwischen Kussow und Grevesmühlen aktiv, zwischen Prora und Karo auch noch. Und in Rostock Warnow-Ufer Höhe Funkhaus. Wenn ihr auch noch welche gesehen habt, dann gerne hier anrufen auf unser Studio-Hotline 0381 49 78 110. Denn keiner meldet mehr aktuelle Flitzerblitzer. Ich bin Basti Retzlaff. Schönen Sonntagnachmittag.
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Unser Panikrocker wird heute 80. Hier ist Ostseewelle und Udo Lindenberg feiert Geburtstag. Seit Jahrzehnten steht er für Hut, Sonnenbrille, Nuschelcharm und ganz viel deutsche Musikgeschichte. Und Fun Fact, Udo malt ja auch, aber nicht einfach nur Bilder, er malt sogenannte Likörelle, also Kunstwerke mit Likör gemalt. Eierlikör als Farbe, das gibt's auch nur bei Udo. Tja, Happy Birthday, einzigartiger Typ, hier ist er. Passend dazu natürlich Musik bei Ostseewelle zusammen mit Clüso Cello.

Hier ist Ostseewelle, euer Musiksender mit der meisten Musik und allen aktuellen Hits, aber auch mit echten Kultklassikern aus den 90ern. Und eine davon kommt von Nick Kamen. Erst wurde er durch den legendären Levi's-Werbespot im Waschsalon bekannt. Dann nahm ihn Madonna musikalisch unter ihre Fittiche. Ja, und 2021 ist er mit nur 59 Jahren leider viel zu früh verstorben. Aber sein Sound bleibt auch hier bei Ostseewelle. I promised myself für euren Sonntagnachmittag, 16:48 Uhr.

0: mit dem Auto unterwegs nach Hause vom Vogelpark Marlow oder von der Flair am Meer im Rostocker Igerpark. Wir von Ostseewelle spielen euch die meiste Musik mit allen aktuellen Hits für eure Fahrt gleich nach 5. Cindy Lauper mit She-Bop aus den 80ern am Start und Ray aus den Charts. Where is my husband? Das und mehr gleich.
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5: Ich bin Thomas Bleskin. Die WHO hat wegen eines Ebola-Ausbruchs in der Demokratischen Republik Kongo eine internationale Gesundheitsnotlage ausgerufen. Die Organisation warnt dabei vor regionaler Ausbreitung, nicht vor einer weltweiten Pandemie.
6: Es gibt schon mehr als 300 vermutete Fälle. Knapp 90 Menschen sind bereits gestorben, darunter auch ein Patient im Nachbarland Uganda. Die hohe Zahl der Fälle in so kurzer Zeit gilt als äußerst besorgniserregend. Besonders beunruhigend, der Ausbruch wird durch eine seltene Virusvariante verursacht, für die es keinen Impfstoff gibt. Dazu kommt eine hohe Ausbreitungsgefahr. Das Virus ist an der kongolesischen Grenze zu Uganda und dem Südsudan ausgebrochen. Die Weltgesundheitsorganisation ist über eine rasche Ausbreitung in der gesamten Region besorgt. Christine Palitzer, Kapstadt.
5: Die Ukraine hat nach russischen Angaben einen der schwersten Drohnenangriffe seit Beginn des Krieges in der Region Moskau gestartet. Behörden meldeten mindestens 3 Tote und mehrere Verletzte, auch nahe einer Ölraffinerie. Zeitweise wurde der Flugverkehr eingeschränkt. Der ukrainische Präsident Zelensky bezeichnete die Angriffe als gerechtfertigte Reaktion auf den russischen Angriffskrieg. Die Polizei hat bei Leipzig einen entlaufenen Tiger erschossen. Das Tier war nach Polizeiangaben aus einer privaten Anlage in Schkeuditz entkommen und wurde in einer Gartenanlage erlegt. Ein Mann wurde entgegen ersten Angaben schwer verletzt. Für die Bevölkerung besteht laut Polizei keine Gefahr mehr.
0: Ostseewelle hier mit dem Wochenendwetter für uns in Hamburg und Schleswig-Holstein. Der Sonntag heute freundlich, mal Sonne, mal Wolken und nur vereinzelt auch noch ein kurzer Schauer. Dazu bis 17 Grad in Hamburg, Lübeck oder Kiel. Auf Sylt eher um 14 bis 15 Grad. An der Küste auch noch ein bisschen windiger und kühler. Die Nacht zum Montag bleibt frisch und größtenteils trocken mit Werten zwischen 9 und 3 Grad. Wir schauen auf den 2-Tage-Trend. Montag ähnlich mild, viele Wolken, zwischendurch ein bisschen Sonne und später am Tag auch einzelne Schauer möglich. Dazu bis 19 Grad, manchmal 20 Grad, Dienstag ähnlich.

0: 10.02 Uhr. Ostseewelle hier, der beste Verkehrsservice für unser Land. Wir haben Stau und stockenden Verkehr auf folgenden Strecken. A11 Richtung Berlin, Höhe Finowfurt. A19 Richtung Berlin im Dreieck Wittstock-Dosse. Dann A20 Richtung Lübeck in der Baustelle Dummersdorf. Julius Ruh Richtung Glove. Da dauert es bis zu eine Stunde mehr. Schuld ist eine Baustelle. Und wir haben noch eine Info für den Fährverkehr bei der Wittower-Fähre. Da kommt es momentan zu Wartezeiten von rund 2 Stunden. Da bitte gut durchhalten. Die aktuellen Flitzerblitzer haben wir auch noch ein paar. B96 Stralsund Richtung A20 hinter dem Parkplatz Branshagen. B104 Ortseingang Pasewalk aus Löcknitz kommend. In Damme Richtung Schmölln an der Bushaltestelle. Zwischen Dorf Mecklenburg und Wismar Höhe Karow. In Docherow aufgebaut, Hauptstraße. Dann stehen sie in Kleinmüritz Richtung Gralmüritz. Zwischen Kussow und Grevesmühlen auch noch aktiv. Und in Rostock Warnow-Ufer Höhe Funkhaus. Wenn ihr noch was gesehen habt, gerne hier auf unser Studio-Hotline anrufen. 0381 49 78 110. Denn keiner meldet mehr aktuelle Flitzerblitzer. Ich bin Basti Retzlaff. Es geht so langsam Richtung Sonntagabend.
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Sonntagabend mit Ostseewelle. Ja, draußen wird's langsam ruhiger. Der Kopf schaltet schon so halb auf neue Woche. Aber noch ist Wochenende. Noch einmal kurz durchatmen. Vielleicht nochmal die letzten Sonnenstrahlen mitnehmen. Oder einfach auf dem Sofa landen und nichts mehr müssen. Genau für dieses Gefühl gibt's jetzt ein bisschen Pop-Energie von Britney Spears. Die Frau hat Anfang der 2000er ja wirklich geliefert. Große Hits, große Videos, große Ich-tanz-jetzt-durch-mein-Leben-Momente. Und bevor der Montag uns wieder einsammelt, drehen wir nochmal richtig auf. Hier ist Britney Spears bei Ostseewelle, 17 Uhr und 24. Schönen Sonntagabend.

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4: Ostseewelle hier mit dem Blick aufs Wochenendwetter. Ja, der Sonntag heute ganz hübsch, mal Sonne, mal Wolken und meist trocken. Das ist das Wichtigste. Nur vereinzelt sind noch kleinere Tropfen möglich. Temperaturen heute maximal 18 Grad und dann schauen wir nochmal auf den Zwei-Tage-Trend. Morgen am Montag noch ein bisschen schöner, meist trocken, später dann aber einzelne Schauer auch wieder dabei. Höchstwerte bis 20 Grad morgen und Dienstag ähnlich. Es ist 17.29 Uhr, hier ist Ostseewelle, der beste Verkehrsservice für unser Land. Wir haben Stau und stockenden Verkehr auf folgenden Strecken noch: A11 Richtung Berlin, Höhe Finofurt, A19 Richtung Berlin im Dreieck Wittstock-Dosse, A20 dabei Richtung Lübeck in der Baustelle Dummersdorf und Julius Ruh Richtung Glowe. Da ist eine Baustelle, kann bis zu einer Stunde noch länger dauern. Und eine Info noch für den Fährverkehr bei der Wittower Fähre, da kommt es momentan auch noch zu längeren Wartezeiten. Die aktuellen Flitzerblitzer, B96 Stralsund Richtung A20 hinter dem Parkplatz Brandshagen. B104 Ortseingang Pasewalk aus Löcknitz kommend in Damme Richtung Schmölln an der Busse. Zwischen Dorf Mecklenburg und Wismar stehen sie Höhe Karow. In Ducherow Hauptstraße. In Kleinmüritz Richtung Gralmüritz. Zwischen Kussow und Grimmesmühlen noch aktiv. Und in Rostock Warnow-Ufer Höhe Funkhaus. Wenn ihr auch noch welche gesehen habt, dann gerne hier auf unser Studio Hotline anrufen. 03 81 49 78 110, denn keiner meldet mehr aktuelle Flitzerblitzer. Ich bin Basti Ressler, schönen Sonntagabend.
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Ostseewelle hier am Sonntagabend und in Hamburg, da wird heute Abend der Rathausmarkt bunt. Beim Rainbow Flash setzen Menschen ein Zeichen für Vielfalt, Menschenrechte und gegen Queerfeindlichkeit. Ab 18 Uhr gibt es Reden, danach entsteht die große menschliche Regenbogenflagge direkt vorm Rathaus. Also noch schnell dahin und dann einen schönen Sonntagabend mit Ostseewelle.

0: gleich nach 6, passend zum Tischdecken fürs Abendessen. Ganz viel neue Musik bei Ostseewelle für euch. Sombre mit dabei, 12 to 12 und Glockenbach zusammen mit Tom Walker. Home, das und mehr gleich nach 18 Uhr. Dranbleiben.
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5: Ich bin Thomas Bleskin. Die AfD-Umfragewerte in Sachsen-Anhalt alarmieren mehrere Länderinnenminister. Nach einem Bericht des Handelsblatts wollen sie Vorkehrungen für den Fall einer Regierungsbeteiligung treffen. Thüringens Innenminister Meyer drängt auf Beratungen bei der nächsten Innenministerkonferenz.
6: Man müsse dringend darüber beraten, welche Risiken eine mögliche Regierungsübernahme der AfD in Sachsen-Anhalt für die Sicherheitsarchitektur in Deutschland hätte, sagte Meyer dem Handelsblatt. Die AfD stelle aufgrund ihrer zahlreichen Kontakte zu autoritären Staaten und ihrer Vernetzung mit rechtsextremen Vorfeldorganisationen eine Gefahr für die Sicherheit der Bundesrepublik dar. Hessens Innenminister Posseck spricht sich ebenfalls für Vorbereitungen bei, wie er sagt, Eintritt des Worst-Case-Szenarios aus. Auch die Abläufe in der Innenministerkonferenz müssten dann angepasst werden. Doc Zeitler, Berlin.
5: Israel stellt sich nach Medienberichten auf eine mögliche Wiederaufnahme der Angriffe im Iran ein. Die Armee sei in höchster Bereitschaft, heißt es unter Berufung auf israelische Regierungsvertreter. Demnach warte man auf eine Entscheidung von Donald Trump. Nach Ansicht des US-Präsidenten ist Teheran nicht bereit, seine Bedingungen bei den Verhandlungen zu akzeptieren. Die Polizei hat bei Leipzig einen entlaufenen Tiger erschossen. Das Tier war nach Polizeiangaben aus einer privaten Anlage in Schkeuditz entkommen und wurde in einer Gartenanlage erlegt. Ein Mann wurde entgegen ersten Angaben schwer verletzt. Für die Bevölkerung besteht laut Polizei keine Gefahr mehr.
0: Ostseewelle hier mit dem Wochenendwetter für uns in Hamburg und Schleswig-Holstein. Der Sonntag heute freundlich, mal Sonne, mal Wolken und nur vereinzelt auch noch ein kurzer Schauer. Dazu bis 17 Grad in Hamburg, Lübeck oder Kiel. Auf Sylt eher um 14 bis 15 Grad. An der Küste auch noch ein bisschen windiger und kühler. Die Nacht zum Montag bleibt frisch und größtenteils trocken mit Werten zwischen 9 und 3 Grad. Wir schauen auf den 2-Tage-Trend. Montag ähnlich mild, viele Wolken, zwischendurch ein bisschen Sonne und später am Tag auch einzelne Schauer möglich. Dazu bis 19 Grad. Manchmal 20 Grad, Dienstag ähnlich.

0: 18.02 Uhr. Hier ist Ostseewelle, der beste Verkehrsservice für unser Land. Wir haben noch Stau oder stockenden Verkehr auf folgenden Strecken. A11 Richtung Berlin, Höhe Finowurt, dann A20 Richtung Lübeck in der Baustelle Dummersdorf und Juliusruh Richtung Glove. Da gibt es eine Baustelle, deswegen dauert es ein bisschen länger, ungefähr 20 Minuten. Die aktuellen Flitzerblitzer: B96 Stralsund Richtung A20 hinter dem Parkplatz Brandhagen. B104 Ortseingang Pasewalk aus Lörgnitz kommend. In Damme stehen sie Richtung Schmölln an der Busse. Zwischen Dorf Mecklenburg und Wismar Höhe Karow. In Ducherow noch aktiv, Hauptstraße. In Klein-Müritz Richtung Rhein-Müritz, zwischen Kusse und Grevesmühlen auch noch aktiv und in Rostock-Warnow-Ufer Höhe Funkhaus. Wenn ihr auch noch welche gesehen habt, dann natürlich gerne hier anrufen über unsere Studio-Hotline 0381 49 78 110, denn keiner meldet mehr aktuelle Flitzerblitzer.
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0: Schönen Sonntag, ich bin Basti Retzlaff.

Hier ist Ostseewelle und heute feiern wir einen Mann, der deutsche Musikgeschichte geschrieben hat. Udo Lindenberg wird 80. Hut, Sonnenbrille, Panikrock und natürlich der Sonderzug nach Pankow. Ja, der Song war 83 Udos ziemlich clevere Antwort darauf, dass er unbedingt in der DDR auftreten wollte, weil er da eben auch so viele Fans hatte, aber eben nicht durfte. Also nahm er sich die Melodie von Glenn Miller und seinem Chattanooga Choo Choo. Klang im Original 1941 übrigens so. Ja, und daraus machte er eine direkte ironische Botschaft Richtung Erich Honecker. Später durfte Udo tatsächlich im Palast der Republik auftreten. Ausgerechnet diesen Song durfte er aber nicht singen. Wir sagen Happy Birthday, Udo. Und hier ist der legendäre Sonderzug nach Pankow bei Ostseewelle. 80 Jahre Udo Lindenberg. Herzlichen Glückwunsch. Schönen Sonntagabend.

0: Guten Appetit. Ich bin mir sicher, einige haben heute Abend noch herrlich duftendes Gegrilltes auf dem Feuer. Oder passend zum Abendessen gibt's hier bei Ostseewelle gleich aktuelle Musik von Harry Styles, American Girls und Michael Patrick Kelly kommt auch noch zu euch an den Tisch. The One, gleich dranbleiben.
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0: Hier ist Ostseewelle mit dem Blick aufs Wochenendwetter. Ja, der Sonntag heute ganz hübsch. Mal Sonne, mal Wolken, meist trocken. Ganz vereinzelt sind mal ein paar kleine Tropfen drin. Wir schauen auf den Zwei-Tage-Trend. Morgen am Montag noch ein bisschen schicker. Meist trocken, später aber dann auch einzelne Schauer wieder am Start. Höchstwerte morgen bis 20 Grad. Und am Dienstag ändert sich so viel dann auch nicht. 18.30 Uhr, Ostseewelle hier, der beste Verkehrsservice für unser Land. Es stockt noch auf der A20 Richtung Lübeck in der Baustelle Dummersdorf. Da locker mal 15 Minuten noch länger einplanen. Und Julius Ruh Richtung Glowe, da gibt es eine Baustelle, dauert auch 10 Minuten länger. Die aktuellen Flitzerblitzer stehen auf der B96 Stralsund Richtung A20 hinterm Parkplatz Branshagen. B104 Ortseingang Pasewalk aus Löcknitz kommend. In Damme Richtung Schmölln an der Busse, gut aufpassen. Zwischen Dorf Mecklenburg und Wismar stehen Sie Höhe Karow, in Ducherow Hauptstraße, in Kleinmüritz Richtung Gralmüritz und zwischen Kussow und Grevesmühlen. Wenn ihr auch noch welche gesehen habt heute Abend, dann gerne auf unser Studio-Hotline durchrufen 0381 49 78 110, denn keiner meldet mehr aktuelle Flitzerblitzer.
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0: Lasst euch's Armbrot schmecken, Michael Patrick Kelly für euch. Mein Name ist Basti Retzlaff.

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0: Ostseewelle, hier bekommt ihr die meiste Musik mit allen aktuellen Hits, so wie diesen hier.
1: Harry Styles, American Girls.

0: Wir schenken euch Erinnerungen. Ostseewelle hier und Erinnerungen werden eben so schön durch Musik aktiviert. Gleich nach 19 Uhr. Deswegen richtig hübscher 90er Real McCoy mit Love and Devotion für euch. Und Nico Santos packen wir noch oben drauf. All Time High. Das und mehr gleich nach 7.
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6: Ich bin Thomas Bleskin. Israel stellt sich nach Medienberichten auf eine mögliche Wiederaufnahme der Angriffe im Iran ein. Die Armee sei in höchster Bereitschaft, hieß es unter Berufung auf israelische Regierungsvertreter.
7: Bei den Bemühungen um eine friedliche Lösung des Konflikts mit dem Iran gibt es bisher keine Annäherung. Vor dem Hintergrund rechnet man in Israel damit, dass der Krieg wieder ausbrechen könnte. Nach Medienberichten wird mit einer baldigen Entscheidung von US-Präsident Donald Trump gerechnet. Auch die New York Times hatte berichtet, das Pentagon prüfe bereits verschiedene Kriegsoptionen. Grund dafür sei, dass die bisherigen Ziele, insbesondere mit Blick auf das iranische Atomprogramm, bisher nicht erreicht worden seien. Als mögliche Szenarien gelten in Israel begrenzte Schläge auf iranische Kraftwerke und Brücken, aber auch Bodenoperationen der USA. Sarah Lemmel, Tel Aviv.
6: Die AfD-Umfragewerte in Sachsen-Anhalt alarmieren mehrere Länderinnenminister. Nach einem Bericht des Handelsblatts wollen sie Vorkehrungen für den Fall einer Regierungsbeteiligung treffen. Thüringens Innenminister Meyer drängt auf Beratungen bei der nächsten Innenministerkonferenz.
8: Man müsse dringend darüber beraten, welche Risiken eine mögliche Regierungsübernahme der AfD in Sachsen-Anhalt für die Sicherheitsarchitektur in Deutschland hätte, sagte Meyer dem Handelsblatt. Die AfD stelle aufgrund ihrer zahlreichen Kontakte zu autoritären Staaten und ihrer Vernetzung mit rechtsextremen Vorfeldorganisationen eine Gefahr für die Sicherheit der Bundesrepublik dar. Hessens Innenminister Posseck spricht sich ebenfalls für Vorbereitungen bei, wie er sagt, Eintritt des Worst-Case-Szenarios aus. Auch die Abläufe in der Innenministerkonferenz müssten dann angepasst werden. Doc Zeitler, Berlin.
6: Feuerwehr und Sanitäter haben im oberbayerischen Traunstein einen aus Kroatien kommenden Nachtzug evakuiert. Gemeldet worden war ein Brand im Zug, der sich dann jedoch als qualmende Bremse herausstellte. Laut Feuerwehrverband wurden 250 Fahrgäste aus dem Zug evakuiert. Und zum Sportfußball. Die SV Elversberg steigt in die erste Bundesliga auf. Elversberg sicherte sich den Aufstieg mit einem 3:0 gegen Preußen Münster. Der FC Schalke 04 stand bereits vorher als Meister fest. Der SC Paderborn geht nach einem 2:0 in Darmstadt in die Relegation gegen den VfL Wolfsburg. Abgestiegen ist Fortuna Düsseldorf nach einem 0:3 bei Greuther Fürth. Die Fürther spielen nun in der Relegation gegen Rot-Weiß Essen.
0: Ostseewelle hier mit den Sonntagabendwetter. Wir schauen mal auf die aktuellen Temperaturen. Wir haben in Wismar am Bornemar 16 Grad und in Anklam am Otto-Lilienthal-Museum 15 Grad. Tja, heute Abend mal Sonne, mal Wolken, aber meist trocken. Ganz selten kommen mal ein paar Tropfen runter. Richtung Küste ist es natürlich ein bisschen windiger und auch ein bisschen frischer. Wir schauen auf den Zwei-Tage-Trend. Morgen am Montag, ja, noch ein bisschen freundlicher als heute, auch meist trocken, zumindest vormittags. Nachmittags sind dann auch wieder einzelne Schauer möglich. Höchstwerte morgen zum Wochenstart bis 20 Grad und am Dienstag sieht es dann ganz ähnlich aus. 19.02 Uhr, Ostseewelle hier, der beste Verkehrsservice für unser Land. Es stockt noch auf der A20 Richtung Lübeck in der Baustelle Dummersdorf und Julius Ruh Richtung Glowe. Auch da 10 Minuten mehr einplanen, da ist der Grund eine Baustelle. Die aktuellen Flitzerblitzer stehen auf der B96 Stralsund Richtung A20 hinter dem Parkplatz Branshagen. B104 Ortseingang Pasewalk aus Löcknitz kommend und in Greifswald Stralsunder Straße Höhe Zisch Stadt auswärts. Wenn ihr auch noch was gesehen habt, dann gerne hier anrufen auf unser Studio-Hotline 0381 49 78 110. Denn keiner meldet mehr aktuelle Flitzer. Ganz entspannten Sonntagabend. Ich bin Basti Retzloff.
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Samstagabend mit Ostseewelle. Alles wird langsam ein bisschen ruhiger. Genau der richtige Moment für leichten Pop, der nochmal ein bisschen gute Laune macht. Kamrad bringt dieses entspannte Gefühl direkt aus dem Radio zu euch nach Hause oder in die Autos, je nachdem, ob ihr noch unterwegs seid, vom Ausflug heute, von der Familie. Irgendwann ist mal Feierabend. Schicken Abend für euch und einen ganz entspannten Sonntag, einen Restsonntag. Schön Beine hochmachen. Hier ist Kamrad. 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

0: Couch. Satt vom Abendessen und dazu Ostseewelle an. Und für die richtige Kuschelstimmung gibt's von uns gleich Leona Luis, Bleeding Love, das passt. Und dann noch ein ähnlich klingender, prominenter Name, Leonie mit Don't Worry. Also Leona und Leonie gleich nach 7:30 hier bei Ostseewelle.
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0: Ostseewelle hier mit dem Blick aufs Wochenendwetter. Ja, der Sonntag, der zeigte sich heute ganz hübsch. Mal ein bisschen Sonne, mal Wolken und meist trocken. Nur vereinzelt kamen ein paar Tropfen oder kommen heute Abend noch. Temperaturen hatten wir heute bis 18 Grad. Wir schauen mal auf den Zwei-Tage-Trend. Morgen am Montag noch ein bisschen schicker, meist trocken. Später aber wieder einzelne Schauer dabei. Höchstwerte dann bis 20 Grad. Und der Dienstag, der sieht recht ähnlich aus. 19.30 Uhr, hier ist Ostseewelle, der beste Verkehrsservice für unser Land. Achtung auf der A14 Richtung Schwerin, kurz vorm Platerberg. Ah, da stehen Rehe am Straßenrand, gut aufpassen. Und es stockt noch ein bisschen auf der A20 Richtung Lübeck in der Baustelle Dummersdorf, genauso wie die Strecke Julius Ruh Richtung Glowe. Da ist eine Baustelle, dauert auch aktuell noch ein paar Minuten länger. Die aktuellen Flitzerblitzer, B104, Ortseingang Pasewalk aus Löcknitz kommend und in Greifswald, Stralsunder Straße, Höhe Zisch, Stadt auswärts. Ihr habt auch noch was gesehen heute Abend? Dann gerne anrufen hier auf unser Studio-Hotline 0381 49 78 110. Denn keiner meldet mehr aktuelle Flitzerblitzer.
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0: Ich bin Basti Retzlaff. Schönen Abend.

Es ist einer dieser Namen im Musikgeschäft, der plötzlich überall auftaucht. TikTok-Playlist Radio Sombre kommt aus New York und heißt eigentlich Shane Michael Booth. Da klingt Sombre auch einfach besser. Undressed wurde sein großer Durchbruch, verletzlich direkt und mit ziemlich großem Refrain. Hier ist der Song für euch bei Ostseewelle. Schönen Sonntagabend.

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1: Miles Smith und Niall Horan mit Drive Safe.
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Jetzt mal Butter bei den Fische. Wer traut sich? Ostseewelle hier. 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Hier ist Robin Schulz und Sigala featuring Sovies AM to PM.

0: Musik auf Deutsch, gleich bei Ostseewelle von Glasperlenspiel. Geiles Leben, passt auch für alle, die jetzt schon die Füße hochlegen können, oder? Außerdem gleich nach 8 noch Dasha hier bei Ostseewelle. Austin, richtig gute Laune-Song. Das und mehr gleich nach 20 Uhr.
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3: Ich bin Thomas Pleskin. Die WHO hat wegen eines Ebola-Ausbruchs in der Demokratischen Republik Kongo eine internationale Gesundheitsnotlage ausgerufen. Die Organisation warnt dabei vor regionaler Ausbreitung, nicht vor einer weltweiten Pandemie.
4: Es gibt schon mehr als 300 vermutete Fälle. Knapp 90 Menschen sind bereits gestorben, darunter auch ein Patient im Nachbarland Uganda. Die hohe Zahl der Fälle in so kurzer Zeit gilt als äußerst besorgniserregend. Besonders beunruhigend, der Ausbruch wird durch eine seltene Virusvariante verursacht, für die es keinen Impfstoff gibt. Dazu kommt eine hohe Ausbreitungsgefahr. Das Virus ist an der kongolesischen Grenze zu Uganda und dem Südsudan ausgebrochen. Die Weltgesundheitsorganisation ist über eine rasche Ausbreitung in der gesamten Region besorgt. Christine Palitzer, Kapstadt.
3: Diesel ist zum ersten Mal seit Anfang März wieder billiger als Super E10. Im bundesweiten Tagesdurchschnitt kostete ein Liter Diesel laut ADAC 1,99 Euro. E10 lag minimal darüber.
5: Noch Anfang April, zur Zeit der Höchststände bei den Spritpreisen, war Diesel zwischenzeitlich mehr als 25 Cent teurer als E10, obwohl der Kraftstoff niedriger besteuert wird. Seither ist Diesel aber um gut 45 Cent pro Liter billiger geworden. Super E10 verbilligte sich dagegen nur um knapp 20 Cent. Diesel gilt beim Preis als krisensensibler als Benzin. Das liegt auch daran, dass wir bei dem Kraftstoff auf Importe angewiesen sind. Auch zu Beginn des Ukraine-Kriegs hatte sich Diesel sehr viel schneller verteuert als Benzin und monatelang mehr gekostet. Doc Zeitler, Berlin.
3: Die Ukraine hat nach russischen Angaben einen der schwersten Drohnenangriffe seit Beginn des Krieges in der Region Moskau gestartet. Behörden meldeten mindestens 3 Tote und mehrere Verletzte, auch nahe einer Ölraffinerie. Zeitweise wurde der Flugverkehr eingeschränkt. Der ukrainische Präsident Zelensky bezeichnete die Angriffe als gerechtfertigte Reaktion auf den russischen Angriffskrieg. Und zum Sportfußball. Die SV Elversberg steigt in die erste Bundesliga auf. Elversberg sicherte sich den Aufstieg mit einem 3:0 gegen Preußen Münster. Der FC Schalke 04 stand bereits vorher als Meister fest. Der SC Paderborn geht nach einem 2:0 in Darmstadt in die Relegation gegen den VfL Wolfsburg. Abgestiegen ist Fortuna Düsseldorf nach einem 0:3 bei Greuther Fürth. Die Fürther spielen nun in der Relegation gegen Rot-Weiß Essen.
0: Ostseewelle hier mit dem Sonntagabendwetter. Die aktuellen Temperaturen in Schwerin am Schloss 15 Grad und Stralsund am Ozeaneum 13 Grad. Ja, mal Sonne, mal Wolken, meist trocken. Selten sind noch ein paar Tropfen möglich. Richtung Küste ist natürlich etwas windiger und auch ein bisschen kühler. Und ähnlich geht es auch durch die Nachttemperaturen dann zwischen 9 und 4 Grad. Wir schauen uns mal den Zwei-Tage-Trend an. Morgen am Montag zum Start in die neue Woche noch ein bisschen freundlicher als heute. Meist trocken, zumindest am Vormittag, denn am Nachmittag sind auch wieder ein paar kleinere Schauer möglich. Höchstwerte morgen bis 20 Grad, Dienstag sieht's ähnlich aus. 20:02 Uhr, hier ist Ostseewelle, der beste Verkehrsservice für unser Land. Die aktuellen Flitzerblitzer stehen auf der B104, Ortseingang Pasewalk aus Löcknitz kommend, in Greifswald, Stralsunder Straße, Höhe Zischstadt auswärts und in Wolgast, Oberwaldstraße, da wird gelasert an der Einfahrt zum Kirchplatz, Insel abwärts. Gut aufpassen, da ist 30 angesagt. Ihr habt auch noch was gesehen heute Abend, dann gerne anrufen hier auf unserer Studio-Hotline 0381 49 78 110, denn keiner meldet mehr aktuelle Flitzerblitzer. Schönen Sonntagabend, ich bin Basti Retzlaff.
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Und zwar Country. Sonntagabend hier, Ostseewelle, Country mit Ohrwurmgarantie. Dasha habe ich für euch. Kommt aus Kalifornien, die junge Dame, und hat mit Austin einen echten viralen Hit gelandet. Boots, Liebeskummer und ein Refrain, der sofort hängen bleibt und gute Laune macht. Hier ist Dasha mit Austin. Schönen Sonntagabend.

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1: Das sind Jennifer Lopez und David Guetta mit Save Me Tonight.

Ostseewelle hier, euer Musiksender am Sonntagabend. Der nächste Song ist ein WhatsApp-Wunsch von Danny aus Malchin. Hall of Fame von The Script featuring Will.i.am. Er schreibt, dazu gab es damals den allerersten Kuss. Nicht besonders elegant, wohl er ziemlich nervös, aber unvergessen. Na dann, Danny, läuft für dich. Viel Spaß beim Erinnern. 20:19 Uhr haben wir es.

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2: Gleich absoluter Musikkult aus den 80ern und ich weiß, dass Depeche Mode richtig viele Fans im Land hat. Personal Jesus gleich hier bei Ostseewelle. Die meiste Musik mit allen aktuellen Hits, deswegen auch gleich der neue Song von Bebe Rexha am Start. New Religion gleich nach 8:30.
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2: Ostseewetter will ich immer sagen. Mensch, was ist denn hier los? Ostseewelle mit dem Blick aufs Wochenendwetter. Ja, der Sonntag war heute ganz hübsch. Mal Sonne, mal Wolken und meist trocken. Vereinzelt ein paar kleine Tropfen. Ähnlich geht's dann auch durch die Nacht bei Temperaturen, Mindesttemperaturen zwischen 9 und 4 Grad. Schauen wir auf den Zwei-Tage-Trend. Morgen am Montag noch ein bisschen hübscher als heute, meist trocken, später am Nachmittag, aber auch einzelne kleine Schauer dabei. Höchstwerte morgen bis 20 Grad und am Dienstag ändert sich da auch nicht viel. Es ist 20.30 Uhr, soweit auf den Straßen alles schick. Euch eine gute und sichere Fahrt durch den Abend. Die aktuellen Flitzerblitzer stehen aber noch in Greifswald, Stralsunder Straße, Höhe Zisch, Stadt auswärts und in Wolgast, Oberwaldstraße, da wird gelasert an der Einfahrt zum Kirchplatz, Insel abwärts. Gut aufpassen, da ist 30 angesagt. Ich bin Basti Ritzlaff, euch einen wunderschönen Sonntagabend und einen guten Start in die neue Woche.
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1: Ich bin Thomas Bleskin. Die AfD-Umfragewerte in Sachsen-Anhalt alarmieren mehrere Länderinnenminister. Nach einem Bericht des Handelsblatts wollen sie Vorkehrungen für den Fall einer Regierungsbeteiligung treffen. Thüringens Innenminister Meyer drängt auf Beratungen bei der nächsten Innenministerkonferenz.
2: Man müsse dringend darüber beraten, welche Risiken eine mögliche Regierungsübernahme der AfD in Sachsen-Anhalt für die Sicherheitsarchitektur in Deutschland hätte, sagte Meyer dem Handelsblatt. Die AfD stelle aufgrund ihrer zahlreichen Kontakte zu autoritären Staaten und ihrer Vernetzung mit rechtsextremen Vorfeldorganisationen eine Gefahr für die Sicherheit der Bundesrepublik dar. Hessens Innenminister Posseck spricht sich ebenfalls für Vorbereitungen bei, wie er sagt, Eintritt des Worst-Case-Szenarios aus. Auch die Abläufe in der Innenministerkonferenz müssten dann angepasst werden. Doc Zeitler, Berlin.
1: Israel stellt sich nach Medienberichten auf eine mögliche Wiederaufnahme der Angriffe im Iran ein. Die Armee sei in höchster Bereitschaft, heißt es unter Berufung auf israelische Regierungsvertreter. Demnach warte man auf eine Entscheidung von Donald Trump. Nach Ansicht des US-Präsidenten ist Teheran nicht bereit, seine Bedingungen bei den Verhandlungen zu akzeptieren. Die Weltgesundheitsorganisation hat wegen des Ebola-Ausbruchs in der Demokratischen Republik Kongo und in Uganda eine internationale Gesundheitsnotlage ausgerufen. Damit will die UN-Behörde Nachbarländer in erhöhte Alarmbereitschaft versetzen.
3: Bislang gäbe es in der Region rund 250 nachgewiesene oder mutmaßliche Fälle der gefährlichen Fieberkrankheit und laut WHO 80 Todesfälle. Vor allem der Nordosten des Kongo ist betroffen. Die WHO geht aber davon aus, dass der Ausbruch möglicherweise viel größer ist als bislang entdeckt. Sie sieht ein hohes Risiko für eine Ausbreitung des Virus auch im Nachbarland Uganda. Ebola ist eine ansteckende und lebensbedrohliche Infektionskrankheit. Das Virus wird durch Körperkontakt und Kontakt mit Körperflüssigkeiten übertragen. Einen Impfstoff gibt es bislang nicht. Diana Kramer, Nachrichtenredaktion.
1: Und zum Sportfußball. Die SV Elversberg steigt in die erste Bundesliga auf. Elversberg sicherte sich den Aufstieg mit einem 3:0 gegen Preußen Münster. Der FC Schalke 04 stand bereits vorher als Meister fest. Der SC Paderborn geht nach einem 2:0 in Darmstadt in die Relegation gegen den VfL Wolfsburg. Abgestiegen ist Fortuna Düsseldorf nach einem 0:3 bei Greuther Fürth. Die Fürther spielen nun in der Relegation gegen Rot-Weiß Essen.
4: Heute Abend und in der Nacht zum Montag bewölkt, aber größtenteils trocken. Tiefstwerte 9 bis 4 Grad, dazu schwacher an der Küste, etwas stärkerer Südwestwind. Morgen am Montag so ein Mix aus Sonne und Wolken, meist trocken. Später einzelne Schauer möglich mit Höchstwerten bis 20 Grad.
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1: Das sind Timmy Trumpet und Oaks mit Not a Place.

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2: Humberstone, To Love Somebody.

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1: Ich bin Lea Matschulat. Bundesgesundheitsministerin Warken sieht nach dem schweren Ebola-Ausbruch in der Demokratischen Republik Kongo derzeit keinen Handlungsbedarf in Deutschland. In der Bundesrepublik sei das Risiko als äußerst gering einzuschätzen, sagte sie im ARD-Bericht aus Berlin.
2: Die WHO hat wegen Ebola den internationalen Gesundheitsalarm ausgerufen. Das soll vor allem die Behörden in den betroffenen Regionen unterstützen, so Gesundheitsministerin Warken. Hilfsanfragen gebe es bisher noch nicht. Deutschland kann mit mobilen Laboren vor Ort unterstützen. Im Kongo hat sich eine seltene Variante des Virus ausgebreitet, für die es weder einen Impfstoff noch eine Therapie gibt. Eine Ausbreitung ist damit schwer einzudämmen. Aber dass es eine weltweite Pandemie geben wird, hält Ministerin Warken für nahezu ausgeschlossen. Tine Klimach, Nachrichtenredaktion.
1: Deutschland belegt in einer internationalen Vergleichsstudie zum Wohlbefinden von Kindern nur Platz 25 von insgesamt 37 bewerteten Ländern. Damit bleibe Deutschland weit hinter seinen Möglichkeiten zurück, teilte das UN-Kinderhilfswerk mit. In diesem Jahr belegen die Niederlande, Dänemark und Frankreich die ersten drei Plätze. Aber auch in einigen Ländern mit deutlich geringerer Wirtschaftskraft wachsen Kinder demnach insgesamt unter besseren Bedingungen auf als hierzulande, so in Rumänien, Ungarn und der Slowakei. Der Höhenflug der AfD setzt die schwarz-rote Koalition unter Druck. Einer INSA-Umfrage zufolge kommt die Partei inzwischen auf 29%, Union und SPD zusammen nur noch auf 34. Die Koalition will deshalb bis zum Sommer Reformen bei Steuern, Rente und Bürokratieabbau auf den Weg bringen.
3: Bis zum Sommer sollen noch wichtige Entscheidungen fallen. Zu den dicken Brocken gehört eine Steuerreform, die die Koalition zum 1. Januar plant, um vor allem kleine und mittlere Einkommen zu entlasten. Das Vorhaben kostet viele Milliarden. Über Finanzierung ist man sich noch uneins. Thomas Pleskin, Nachrichtenredaktion.
1: Die SV Elversberg steigt in die zweite Fußball-Bundesliga auf. Elversberg sicherte sich den Aufstieg mit einem 3:0 gegen Preußen Münster. Der FC Schalke 04 stand bereits vorher als Aufsteiger fest. Der SC Paderborn geht nach einem 2:0 in Darmstadt in die Relegation gegen den VfL Wolfsburg. Abgestiegen ist Fortuna Düsseldorf nach einem 0:3 bei Greuther Fürth. Die Fürther spielen nun in der Relegation gegen Rot-Weiß Essen.
4: Heute Abend und in der Nacht zum Montag bewölkt, aber größtenteils trocken. Tiefstwerte 9 bis 4 Grad, dazu schwacher an der Küste, etwas stärkerer Südwestwind. Morgen am Montag so ein Mix aus Sonne und Wolken, meist trocken. Späte einzelne Schauer möglich mit Höchstwerten bis 20 Grad.
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1: 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Jetzt Leonie und Calum Scott mit

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1: Ich bin Lea Matschullert. Eintracht Frankfurt hat sich von Trainer Albert Riera getrennt. Das gab der Fußball-Bundesligist am Abend bekannt. Frankfurt hatte am letzten Spieltag die Qualifikation zum Europapokal verpasst. Riera war nur 3,5 Monate lang Trainer der Eintracht. Sein Verhältnis zu den Spielern galt zuletzt als angespannt. Wer neuer Coach bei der Eintracht werden soll, dazu gibt es noch keine Informationen vom Verein. In einer internationalen Vergleichsstudie zum Wohlbefinden von Kindern landet Deutschland weit hinten. Andere Länder zeigen laut UNICEF, wie es besser geht. Demnach wachsen selbst Kinder in Rumänien, Ungarn oder der Slowakei unter besseren Bedingungen auf als Jungen und Mädchen hierzulande.
2: Die Kinderarmutsquote hierzulande wird nicht niedriger, sondern stagniert seit Jahren. Gleichzeitig schneidet Deutschland im Bereich Bildung alarmierend schlecht ab, heißt es von UNICEF. Nur 60% der 15-Jährigen erreichen die Mindestkompetenz in Lesen und Mathematik. Außerdem klafft bei uns eine riesige Lücke zwischen Kindern aus benachteiligten und aus wohlhabenden Familien. Sowohl was Bildung, körperliche oder mentale Gesundheit angeht. Tanja Wagner, Nachrichtenredaktion.
1: Bundesgesundheitsministerin Warken sieht nach dem schweren Ebola-Ausbruch in der Demokratischen Republik Kongo derzeit keinen Handlungsbedarf in Deutschland. In der Bundesrepublik sei das Risiko als äußerst gering einzuschätzen, sagte sie im ARD-Bericht aus Berlin.
3: Die WHO hat wegen Ebola den internationalen Gesundheitsalarm ausgerufen. Das soll vor allem die Behörden in den betroffenen Regionen unterstützen, so Gesundheitsministerin Warken. Hilfsanfragen gebe es bisher noch nicht. Deutschland kann mit mobilen Laboren vor Ort unterstützen. Im Kongo hat sich eine seltene Variante des Virus ausgebreitet, für die es weder einen Impfstoff noch eine Therapie gibt. Eine Ausbreitung ist damit schwer einzudämmen. Aber dass es eine weltweite Pandemie geben wird, hält Ministerin Wagner für nahezu ausgeschlossen. Tine Klimach, Nachrichtenredaktion.
1: Die SV Elversberg steigt in die zweite Fußball-Bundesliga auf. Elversberg sicherte sich den Aufstieg mit einem 3:0 gegen Preußen Münster. Der FC Schalke 04 stand bereits vorher als Aufsteiger fest. Der SC Paderborn geht nach einem 2:0 in Darmstadt in die Relegation gegen den VfL Wolfsburg. Abgestiegen ist Fortuna Düsseldorf nach einem 0:3 bei Greuther Fürth. Und die Fürther spielen nun in der Relegation gegen Rot-Weiß Essen.
4: Heute Nacht einige Wolken, aber größtenteils trocken, Tiefstwerte 9 bis 4 Grad, dazu schwacher. An der Küste etwas stärkerer Südwestwind. Morgen am Montag wird es dann freundlich und mild. Sonne und Wolken meist trocken, später aber einzelne Schauer möglich. Mit Höchstwerten morgen bis 20 Grad.
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1: Das ist der aktuelle Hit von Kygo mit Khalid und Griffin. Save My Love.

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1: Ich bin Lia Matschulat. CSU-Chef Söder kann sich eine Verlängerung des Tankrabatts vorstellen. Der Tankrabatt scheine zu wirken, sagte er in der ARD-Sendung Karin Mioska. Und wenn es nicht anders gehe, könne er sich vorstellen, darüber zu diskutieren, ihn zu verlängern. Das hänge davon ab, wie sich die Spritpreise entwickelten, sagte der bayerische Ministerpräsident Söder. Noch bis Ende Juni gilt ein Tankrabatt von rund 17 Cent je Liter Sprit für die Verbraucher. Der Höhenflug der AfD setzt die schwarz-rote Koalition unter Druck. Einer INSA-Umfrage zufolge kommt die Partei inzwischen auf 29%, Union und SPD zusammen nur noch auf 34. Die Koalition will deshalb bis zum Sommer Reformen bei Steuern, Rente und Bürokratieabbau auf den Weg bringen.
2: Bis zum Sommer sollen noch wichtige Entscheidungen fallen. Zu den dicken Brocken gehört eine Steuerreform, die die Koalition zum 1. Januar plant, um vor allem kleine und mittlere Einkommen zu entlasten. Das Vorhaben kostet viele Milliarden, über Finanzierung ist man sich noch uneins. CSU-Chef Söder warnte auf dem Katholikentag vor einem Scheitern der Regierung und zog Parallelen zur Krise der Weimarer Republik. Historiker sehen nur sehr begrenzt Parallelen zur Gegenwart und warnen davor, die AfD mit den Nazis gleichzusetzen. Thomas Pleskin, Nachrichtenredaktion.
1: In Würzburg ist der Katholikentag zu Ende gegangen. Das Interesse an den etwa 900 Programmpunkten mit Musik, Diskussionen und spirituellen Angeboten war groß. Viele Veranstaltungen mussten wegen zu großen Andrangs geschlossen werden.
3: Die Welt brennt, aber sie ist nicht verloren. Mit diesen Worten hat der Vorsitzende der Deutschen Bischofskonferenz Wilmer zum Engagement für Frieden und Menschlichkeit aufgerufen. Er sagte in Würzburg, Gott schenke Kraft, Geduld und Ausdauer. Konkret hat er etwa auf die humanitäre Lage im Sudan verwiesen. Beim Schlussgottesdienst sind in Würzburg etwa 14.000 Menschen dabei gewesen. Viele weitere konnten die Übertragung verfolgen. Aus München, Florian Klaus.
1: Eintracht Frankfurt hat sich von Trainer Albert Riera getrennt. Der Fußball-Bundesligist hatte am letzten Spieltag die Qualifikation zum Europapokal verpasst. Riera war nur 3,5 Monate lang Trainer der Eintracht. Die SV Elversberg spielt ab der kommenden Saison in der Fußball-Bundesliga. Der FC Schalke 04 stand bereits vorher als Aufsteiger fest. Der SC Paderborn wird in der Relegation gegen den VfL Wolfsburg spielen. Abgestiegen ist Fortuna Düsseldorf. Greuther Fürth wird in der Relegation gegen Rot-Weiß Essen spielen.
4: Die Nacht bleibt größtenteils trocken, auch wenn da einige Wolken über uns hängen. Tiefstwerte aktuell zwischen 9 und 4 Grad, dazu schwacher, an der Küste etwas stärkerer Südwestwind. Heute am Montag gibt's so einen Mix aus Sonne und Wolken, meist trocken, später aber auch einzelne Schauer möglich, mit Höchstwerten bis 20 Grad.
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1: Harry Styles, American Girls.

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1: Ich bin Lea Matschulat. Vor dem Treffen der G7-Gruppe der führenden westlichen Industriestaaten hat Bundesfinanzminister Klingbeil vor den wirtschaftlichen Folgen des Irankrieges und einer Sperrung der Straße von Hormus gewarnt. Es sei eine ernsthafte Bedrohung für die Weltwirtschaft, sagte er vor seiner Abreise nach Paris.
2: Bei dem Treffen der G7-Finanzminister geht es einmal mehr um mögliche Folgen für den Welthandel. Klingbeil sagte, man setze auf Kooperation statt Konfrontation. In Paris werde auch mit den Finanzministern aus Brasilien, Indien, Südkorea und Kenia gesprochen. Die weitere Unterstützung der Ukraine steht ebenso auf der Tagesordnung. Klingbeil will mit seinem ukrainischen Amtskollegen ein Doppelbesteuerungsabkommen unterzeichnen. Das regelt unter anderem, dass ein Unternehmen im In- und Ausland nicht doppelt Steuern zahlen muss. Das soll den wirtschaftlichen Austausch stärken. Tine Klimach, Nachrichtenredaktion.
1: CSU-Chef Söder kann sich eine Verlängerung des Tankrabatts vorstellen. Der Tankrabatt scheine zu wirken, sagt er in der ARD-Sendung Karin Mioska. Und wenn es nicht anders gehe, könne er sich vorstellen, darüber zu diskutieren, ihn zu verlängern. Noch bis Ende Juni gilt ein Tankrabatt von rund 17 Cent je Liter Sprit. In Würzburg ist der Katholikentag zu Ende gegangen. Das Interesse an den etwa 900 Programmpunkten mit Musik, Diskussionen und spirituellen Angeboten war groß.
3: Die Welt brennt, aber sie ist nicht verloren. Mit diesen Worten hat der Vorsitzende der Deutschen Bischofskonferenz Wilmer zum Engagement für Frieden und Menschlichkeit aufgerufen. Er sagte in Würzburg, Gott schenke Kraft, Geduld und Ausdauer. Konkret hat er etwa auf die humanitäre Lage im Sudan verwiesen. Beim Schlussgottesdienst sind in Würzburg etwa 14.000 Menschen dabei gewesen. Viele weitere konnten die Übertragung verfolgen. Aus München, Florian Klaus.
1: Eintracht Frankfurt bekommt einen neuen Trainer. Der Fußball-Bundesligist hat am Abend Albert Riera entlassen. Frankfurt hatte am letzten Spieltag die Qualifikation zum Europapokal verpasst. Die SV Elversberg spielt in der kommenden Saison in der ersten Fußball-Bundesliga. Und das zum ersten Mal in der Vereinsgeschichte. Den Aufstieg perfekt machte ein 3:0-Sieg gegen Preußen Münster. Zweitligameister FC Schalke 04 stand schon vorher als Aufsteiger fest. Der SC Paderborn könnte noch aufsteigen, wenn die Relegation gegen den VfL Wolfsburg gut verläuft. Fortuna Düsseldorf steigt aus der zweiten Liga ab. Greuther Fürth will dort bleiben und muss in die Relegation gegen Rot-Weiß Essen.
4: Die Nacht bleibt größtenteils trocken, auch wenn da einige Wolken über uns hängen. Tiefstwerte aktuell zwischen 9 und 4 Grad, dazu schwacher, an der Küste etwas stärkerer Südwestwind. Heute am Montag gibt's so einen Mix aus Sonne und Wolken, meist trocken, später aber auch einzelne Schauer möglich, mit Höchstwerten bis 20 Grad.
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1: Miles Smith und Niall Horan mit Drive Safe.

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1: Ich bin Lea Matschulat. Eintracht Frankfurt hat sich von Trainer Albert Riera getrennt. Der Fußball-Bundesligist hatte am letzten Spieltag die Qualifikation zum Europapokal verpasst. Riera war nur 3,5 Monate lang Trainer der Eintracht. Sein Verhältnis zu den Spielern galt zuletzt als angespannt. Wer neuer Coach bei der Eintracht werden soll, ist noch unklar. In einer internationalen Vergleichsstudie zum Wohlbefinden von Kindern landet Deutschland weit hinten. Andere Länder zeigen UNICEF zufolge, wie es besser geht. Demnach wachsen selbst Kinder in Rumänien, Ungarn und der Slowakei unter besseren Bedingungen auf als Kinder hierzulande.
2: Die Kinderarmutsquote hierzulande wird nicht niedriger, sondern stagniert seit Jahren. Gleichzeitig schneidet Deutschland im Bereich Bildung alarmierend schlecht ab, heißt es von UNICEF. Nur 60% der 15-Jährigen erreichen die Mindestkompetenz in Lesen und Mathematik. Außerdem klafft bei uns eine riesige Lücke zwischen Kindern aus benachteiligten und aus wohlhabenden Familien.